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1: Ich bin Uli Reitinger. Heute wird das erste große richtungsweisende Lehrschreiben von Papst Leo veröffentlicht. Es trägt den Titel Magnifica Humanitas, zu Deutsch die großartige Menschheit. Das Thema ist sehr modern. Es geht um die Bewahrung des Menschen im Zeitalter der künstlichen Intelligenz.
2: Was passiert mit uns im Zeitalter von KI? Wo bleibt die Menschlichkeit? Leo macht sich da große Sorgen. Warnt hier auch schon vor Deepfakes oder dass ein Chatbot den Freund ersetzt? Was genau in seinem Lehrschreiben steht, also quasi in seinem Regierungsprogramm, das ist noch nicht bekannt. Aber er will es persönlich vorstellen und das ist ungewöhnlich. Überraschend auch, dass ein Gast hier mit dabei ist, der Mitbegründer eines bekannten KI-Unternehmens. Aus Rom, Claudia Wächter.
1: Bundeskanzler Merz hat die massiven russischen Angriffe auf die ukrainische Hauptstadt Kiew scharf verurteilt. Merz sprach auf der Plattform X von einer rücksichtslosen Eskalation. Deutschland stehe weiter fest an der Seite der Ukraine. Ähnlich äußerte sich auch Außenminister Wadefuhl. Russlands Raketenterror sei schockierend. Der Einsatz einer Oreschnik sei eine weitere Eskalation, so Wadefuhl. Russland hatte in der vergangenen Nacht die wegen ihrer Zerstörungskraft besonders gefürchtete Oreschnik-Rakete eingesetzt. Deutschland genießt das heiße Pfingstwochenende. Es ist voll an den Badestellen und in Frei- und Schwimmbädern. Das führt unweigerlich auch zu Badeunfällen. Dabei sind in diesen Tagen mehrere Menschen ums Leben gekommen, darunter auch ein 11- und ein 14-jähriger Junge.
3: So mancher Bademeister dürfte die Tage mit einem mulmigen Gefühl am Beckenrand sitzen, denn noch immer gibt es laut DLRG viel zu viele Nichtschwimmer im Land. In etlichen Schwimm- und Freibädern gilt mittlerweile die Regel, ohne Bronzeabzeichen geht's ohne erwachsene Begleitung auch nicht hinein. Große Gefahren lauern auch an unbeaufsichtigten Badestellen. Tanja Wagner, Nachrichtenredaktion.
1: Noch zum Sport. In der Formel 1 hat Mercedes-Pilot Kimi Antonelli das vierte Rennen in Folge gewonnen. Der 19 Jahre alte Italiener setzte sich auch in Montreal beim Großen Preis von Kanada durch. Sein Teamkollege und schärfster Verfolger George Russell musste seinen Mercedes wegen eines technischen Defekts in der 30. Runde abstellen. Zweiter in Montreal wurde Lewis Hamilton im Ferrari. Der viermalige Weltmeister Max Verstappen belegte im Red Bull Platz 3.
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1: Ich bin Uli Reitinger. Sinkende Truppenzahlen, Finanzierungsprobleme und geopolitische Blockaden. Internationale Friedensmissionen sind in Gefahr. Das zeigt ein Bericht des Stockholmer SIPRI-Instituts. Demnach gab es in den vergangenen 25 Jahren nie so wenige UN-Blauhelme und andere Einsatzkräfte bei Friedensoperationen wie zuletzt.
2: Auch Friedensmissionen gab es weniger als im Jahr zuvor. Der Grund? Ein perfekter Sturm aus finanziellen und politischen Faktoren, sagen die Forscher. Allein den UN-Blauhelmen fehlten im vergangenen Jahr 2 Milliarden US-Dollar. Die USA schulden den Vereinten Nationen Milliarden an Mitgliedsbeiträgen, unter anderem für die Friedensmissionen. Die Finanzprobleme könnten dramatische Folgen haben. Mehr Konflikte, die zivile Bevölkerung härter treffen. Aus Stockholm, Julia Weschenbach.
1: Nach einem Jahr im Amt veröffentlicht Papst Leo heute seine erste Enzyklika. In dem mehr als 100 Seiten langen Lehrschreiben mit dem Titel Magnifica Humanitas, also großartige Menschheit, geht es um das Thema künstliche Intelligenz. Die erste Enzyklika in der Amtszeit eines neuen Papstes gilt vielfach als eine Art Regierungserklärung für dessen Pontifikat. Bei der Vorstellung im Vatikan wird der Papst selbst dabei sein. Das gab es nach Angaben der katholischen Kirche noch nie. Unionspolitiker wollen die Einbürgerungsregeln wieder verschärfen. Sie sprechen sich für längere Fristen und Einschränkungen bei der doppelten Staatsbürgerschaft aus. Zuvor hatte die Welt am Sonntag von einem neuen Einbürgerungsrekord berichtet.
3: CDU-Innenexperte Alexander Trumm bezeichnete die Turbo-Einbürgerung ab 3 Jahren als Fehler. Seiner Ansicht nach sollten sich Ausländer eine Niederlassungserlaubnis erst erarbeiten müssen und dann könne die Einbürgerungsfrist beginnen oder generell auf 8 Jahre festgelegt werden. Hessens Innenminister Poseck schlug vor, die doppelte Staatsbürgerschaft nur in Ausnahmefällen zu genehmigen, weil sie seiner Ansicht nach die Integration erschwert. Tanja Wagner, Nachrichtenredaktion.
1: Und noch zum Sport. Mercedes-Pilot Kimi Antonelli hat auch den Grand Prix von Kanada gewonnen und damit sein 4. Formel-1-Rennen nacheinander für sich entschieden. Der 19-jährige Italiener baute seinen Vorsprung in der WM-Wertung auf 43 Punkte aus. Zweiter in Montreal wurde Lewis Hamilton im Ferrari. Der 4-malige Weltmeister Max Verstappen belegte im Red Bull Platz 3.
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1: Ich bin Uli Reitinger. Die deutsche Industrie konnte im ersten Quartal erstmals seit fast 3 Jahren den Umsatz steigern. Trotzdem werden weiter im großen Stil Jobs abgebaut. Das zeigt eine Studie der Beratungsgesellschaft EY auf Basis von Daten des Statistischen Bundesamts. Besonders betroffen sind 2 Schlüsselbranchen der deutschen Wirtschaft.
2: Vor allem die Autoindustrie steckt weiter in der Krise. In den ersten 3 Monaten gingen hier rund 32.000 Arbeitsplätze verloren. Im Maschinenbau waren es 22.000. Auch wenn der Umsatz zu Jahresbeginn nach 10 Quartalen mit Rückgängen endlich wieder leicht im Plus war, die Belastungen wiegen schwer. Hohe Energie- und Arbeitskosten, Konkurrenz aus China und US-Zölle. Bei vielen Unternehmen werden Sparprogramme angeschoben oder Produktionsstandorte ganz geschlossen. Diana Kramer, Nachrichtenredaktion.
1: Friedensforscher sehen internationale Friedensmissionen zunehmend in Gefahr. Die Hauptgründe? Sinkende Truppenzahlen, Finanzierungsprobleme und geopolitische Blockaden. In einem Bericht des SIPRI-Instituts fiel die Zahl der UN-Blauhelme und anderer Einsatzkräfte bei Friedensoperationen 2025 auf den niedrigsten Stand seit mindestens 25 Jahren. Ende Dezember betrug die Zahl demnach knapp 79.000. Heute wird das erste große richtungsweisende Lehrschreiben von Papst Leo veröffentlicht. Die Enzyklika trägt den Titel Magnifica Humanitas, zu Deutsch die großartige Menschheit. Das Thema ist sehr modern, es geht um die Bewahrung des Menschen im Zeitalter der künstlichen Intelligenz.
3: Was passiert mit uns im Zeitalter von KI? Wo bleibt die Menschlichkeit? Leo macht sich da große Sorgen. Warnt hier auch schon vor Deepfakes oder dass ein Chatbot den Freund ersetzt? Was genau in seinem Lehrschreiben steht, also quasi in seinem Regierungsprogramm, das ist noch nicht bekannt. Aber er will es persönlich vorstellen und das ist ungewöhnlich. Überraschend auch, dass ein Gast hier mit dabei ist, der Mitbegründer eines bekannten KI-Unternehmens. Aus Rom, Claudia Wächter.
1: Zum Sport. Formel-1-Pilot Kimi Antonelli hat im Mercedes den Grand Prix von Kanada gewonnen. Es war der 4. Sieg in Folge für den 19-jährigen Italiener. Er baute seinen Vorsprung in der WM-Wertung auf seinen Teamkollegen George Russell auf 43 Punkte aus. Zweiter in Montreal wurde Lewis Hamilton im Ferrari, Max Verstappen belegte im Red Bull Platz 3.
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1: Ich bin Katrin Müller. Sinkende Truppenzahlen, Finanzierungsprobleme und geopolitische Blockaden. Internationale Friedensmissionen sind in Gefahr. Das zeigt ein Bericht des Stockholmer SIPRI-Instituts. Demnach waren in den vergangenen 25 Jahren nie so wenige UN-Blauhelme und andere Einsatzkräfte an Friedensoperationen beteiligt wie zuletzt.
2: Auch Friedensmissionen gab es weniger als im Jahr zuvor. Der Grund? Ein perfekter Sturm aus finanziellen und politischen Faktoren, sagen die Forscher. Allein den UN-Blauhelmen fehlten im vergangenen Jahr 2 Milliarden US-Dollar. Die USA schulden den Vereinten Nationen Milliarden an Mitgliedsbeiträgen, unter anderem für die Friedensmissionen. Die Finanzprobleme könnten dramatische Folgen haben. Mehr Konflikte, die zivile Bevölkerung härter treffen. Aus Stockholm, Julia Weschenbach.
1: Die deutsche Industrie hat im ersten Quartal erstmals seit 2023 den Umsatz gesteigert, baut aber weiter im großen Stil Jobs ab. Das zeigt eine Studie der Beratungsgesellschaft EY, die auf Daten des Statistischen Bundesamts basiert. Demnach sank die Zahl der Beschäftigten in der Industrie zum Ende des ersten Quartals auf rund 5 Millionen Menschen. Ein Rückgang von mehr als 2% zum Vorjahreszeitraum. Am meisten Arbeitsplätze gingen unterm Strich in der Autoindustrie verloren. Die Deutsche Bahn will im Regionalverkehr wieder eine Pünktlichkeitsquote von mehr als 90% erreichen. Einen genauen Zeitplan gibt es dafür aber nicht. Ziel sei es vor allem, den Abwärtstrend schnell zu stoppen, so der Chef der DB Regionalverkehrstochter.
3: Eine Pünktlichkeitsquote von mehr als 90% gab es im Nahverkehr zuletzt im März 2025. Der Regio-Chef hofft, eine solche Quote in Zukunft stabil zu schaffen. Auf 28.000 Baustellen allein in diesem Jahr arbeiten sie daran, das marode Schienennetz wieder fit und damit die Züge wieder pünktlicher zu machen. Auch Änderungen am Fahrplan mit mehr Pufferzeiten und mit Joker-Gleisen, also Gleise, die extra freigehalten werden, um auf Störungen flexibler reagieren zu können, sollen die Züge pünktlicher machen. Uli Reitinger, Nachrichtenredaktion.
1: Nach einem Jahr im Amt veröffentlicht Papst Leo heute seine erste Enzyklika. In dem mehr als 100 Seiten langen Lehrschreiben mit dem Titel Magnifica Humanitas geht es um das Thema künstliche Intelligenz. Die erste Enzyklika in der Amtszeit eines neuen Papstes gilt vielfach als eine Art Regierungserklärung für dessen Pontifikat.
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4: Draußen ist alles im Feiertagsmodus. Herrlich ruhig auf den Straßen, perfekt, um entspannt ans Ziel zu kommen, ohne Stress. Wusstest du, dass viele lieber im Auto als unter der Dusche singen, weil die Akustik in der rollenden Privatsphäre einfach genial ist? Mit guter Musik bleibt die Laune top und da können selbst die lauen Staus nichts vermiesen. Also dreh die Musik auf, sing mit und genieß die Fahrt. Die Ruhe auf den Straßen ist wirklich eine Wohltat. Fühl dich wie im eigenen kleinen Konzertsaal. Wir wollen doch alle gut gelaunt ankommen, oder?
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4: In Deutschland erwartet uns heute ein sonniger Pfingstmontag. Vormittags strahlt die Sonne im Osten und Südwesten. Trocken bleibt es überall. Bis zu 33 Grad werden in Ludwigshafen erwartet. Ein Tag für Aktivitäten unter freiem Himmel. Die Nacht bleibt klar bei 11 bis 16 Grad. Morgen weiter Sonnenschein. Temperaturen hoch bis 33 Grad. Aktuell messen wir in Gelsenkirchen an der Feldins-Arena 15 Grad. In Nürnberg an der Kaiserburg 16 Grad. Und in Frankfurt am Main, am Römer, ebenfalls 16 Grad.
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1: Ich bin Katrin Müller. Die deutsche Industrie konnte im ersten Quartal erstmals seit fast 3 Jahren den Umsatz steigern. Trotzdem werden weiter im großen Stil Jobs abgebaut. Das zeigt eine Studie der Beratungsgesellschaft EY auf Basis von Daten des Statistischen Bundesamts. Besonders betroffen sind 2 Schlüsselbranchen der deutschen Wirtschaft.
2: Vor allem die Autoindustrie steckt weiter in der Krise. In den ersten 3 Monaten gingen hier rund 32.000 Arbeitsplätze verloren. Im Maschinenbau waren es 22.000. Auch wenn der Umsatz zu Jahresbeginn nach 10 Quartalen mit Rückgängen endlich wieder leicht im Plus war, die Belastungen wiegen schwer. Hohe Energie- und Arbeitskosten, Konkurrenz aus China und US-Zölle. Während jahrelang der Fachkräftemangel eines der großen Probleme war, sind es jetzt Überkapazitäten. Bei vielen Unternehmen werden Sparprogramme angeschoben oder Produktionsstandorte ganz geschlossen. Diana Kramer, Nachrichtenredaktion.
1: Friedensforscher sehen internationale Friedensmissionen zunehmend in Gefahr. Die Hauptgründe: sinkende Truppenzahlen, Finanzierungsprobleme und geopolitische Blockaden. Laut einem Bericht des SIPRI-Instituts fiel die Zahl der UN-Blauhelme und anderer Einsatzkräfte bei Friedensoperationen 2025 auf den niedrigsten Stand seit mindestens 25 Jahren. Im vergangenen Jahr gab es 58 internationale Friedensmissionen in 34 Ländern oder Gebieten, 3 weniger als 2024. Die Diskussion um einen drohenden Kerosinmangel wegen des Iran-Kriegs verunsichert Reisende in Deutschland. Bei einer repräsentativen Umfrage für den Abrechnungsdienstleister SAP gab fast jeder 5. an, deswegen selbst bereits einen Flug storniert, umgebucht oder eine Stornierung durch die Airline erlebt zu haben.
3: Die Verunsicherung ist da, aber die Reisewilligen gehen unterschiedlich damit um. 2 Drittel sagen, wir haben umgeplant. So weicht fast jeder 2. auf Bahn oder Auto aus. Ähnlich viele buchen Flüge viel früher als gewohnt. Und ein knappes Drittel hat Reisepläne erstmal aufgeschoben. Mehrere Airlines haben zuletzt die Preise erhöht. Für den Fall eines echten Kerosinmangels hat Wirtschaftsministerin Reiche Gegenmaßnahmen angekündigt. Ursula Winkler, Nachrichtenredaktion.
1: Zum Sport. Mercedes-Pilot Kimi Antonelli hat auch den Grand Prix von Kanada gewonnen und damit sein 4. Formel-1-Rennen nacheinander für sich entschieden. 2. in Montreal wurde Lewis Hamilton im Ferrari. Max Verstappen belegte im Red Bull Platz 3.
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4: 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Heute auf den Straßen absolute Ruhe, Feiertag pur. Entspann dich, genieß den leeren Verkehr, dein rechter Fuß bewegt sich im Takt der Beats und zeigt, es ist Pfingstmontag. Feiertage sind ideal, um tief durchzuatmen und stressfrei ans Ziel zu cruisen. Also Musik an, Fuß aufs Gaspedal und die freie Fahrt genießen. Alles ist easy und locker, kein Stress, keine Hektik, einfach durch die Gegend cruisen. So wird Autofahren zum echten Vergnügen. Und wenn du die Sonnenstrahlen durchs Fenster spürst, weißt du, heute ist dein Tag.
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4: In Deutschland startet der Pfingstmontag sonnig und warm. Die Sommersonne dominiert heute. Vereinzelt ist vormittags Nebel möglich. Nachmittags klettern die Temperaturen kräftig auf bis zu 33 Grad. Besonders im Süden ist die Hitze deutlich spürbar. Aktuell sind es in Karlsruhe am Schloss 18 Grad, in Bochum im Bermuda-Eck 13 Grad und in Köln am Kölner Dom ebenfalls 13 Grad. Perfekt, um den Feiertag an der frischen Luft zu verbringen. Denkt an Sonnencreme. Der Wind weht insgesamt schwach, das lädt zu entspannter Zeit im Freien ein.
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8: Klimafreundliche Nutzfahrzeuge in der Praxis hieß eine Veranstaltung des Bundesverkehrsministeriums für Verkehr. Unser rollender Reporter Carsten Glaschig war in Heusenstamm vor Ort. Carsten, warst du denn pünktlich?
9: Ja, André, wir haben es tatsächlich geschafft. Das Ganze ging an dem Montag von 15.30 Uhr bis 19.30 Uhr. Normalerweise illusorisch für uns. Und die Zeit sind wir dann immer im Ruhrgebiet am Laden. Aber diesmal, erinnerst du dich vielleicht, sind wir das Wochenende hängen geblieben, weil die Rückladung, die wir sonst Freitag haben, erst am Montag fertig war und waren da in dieser Ferienwohnung. Dadurch waren wir also am Montag früh leer, mussten nur noch laden und auch nur an einer Ladestelle. Und Ladung war auch fertig. Das war noch die Zitterpartie. Und dann konnten wir gleich losdüsen in Richtung Heusenstamm in der Nähe von Frankfurt. Und tatsächlich 15.15 Uhr sind wir eingeflogen, konnten gerade noch den LKW an eine Rampe stellen. Das hatten wir vorher schon ausgemacht, wo er da stehen bleiben kann, weil wir dann ja da Pause gemacht haben und nachts weiter sind. Und rein in den Veranstaltungsraum, konnten uns noch eine Tasse Kaffee schnappen und ein Stück Kuchen und dann ging es auch schon los.
8: Klimafreundliche Nutzfahrzeuge wird unser Thema in dieser Stunde sein. André Sahorn wünscht euch eine gute Fahrt.
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1: Willkommen zur Fernfahrershow. Klimafreundliche Nutzfahrzeuge in der Praxis. Unser rollender Reporter Carsten Glaschek, der noch per Diesel unterwegs ist, hat sich die Veranstaltung angeschaut. Carsten, wie hieß die Veranstaltung genau?
2: Das Ganze wurde organisiert vom Bundesministerium für Verkehr in Kooperation mit der LEA, der Landesenergieagentur Hessen GmbH. Thema war klimafreundliche Nutzfahrzeuge in der Praxis. Und es ging darum, sich A zu informieren und B auch vor Ort bei einer Spedition, die schon den Einstieg in die Elektromobilität geschafft hat, zu informieren. Also dass weitere Speditionen oder Firmen, die sich für dieses Thema interessieren, nicht nur informieren können, sondern direkt auch vor Ort Praxiserfahrungen sich einholen können.
1: Bei welcher Spedition fand die Veranstaltung statt?
2: Gastgeber war die Dubensee Spedition und Lagerhaus GmbH. Auf der Homepage von ihnen kann man lesen, 1965 gegründet, verbinden wir als Familienunternehmen in dritter Generation Lagerhaltung mit Transporten. Der Gregor Dubensee ist Geschäftsführer und der Georg Dubensee kaufmännischer Leiter. Sie beide führen das Unternehmen, sind auch Inhaber. Und wir kennen uns von den Fachverbandstagungen. Wir sind also gemeinsam im hessischen Fachverband. Und ich muss sagen, Mittelstand, ich würde schon sagen, gehobener Mittelstand. Als wir da ankamen mit dem LKW, wir haben zwar unten noch ein paar Rampen gesehen, aber als erstes haben wir gesehen, dreistöckig, Fensterverglas. Das sah also aus wie ein riesen Bürobunker. Aber hinten dran, nachher haben wir es auch bei der Betriebsbesichtigung gesehen, ein riesiges Hochregallager.
1: Ja, und wie lief das Ganze ab?
2: Zuerst gab es ein paar kurze, knackige Fachvorträge, die aber trotzdem sehr informativ waren. Und danach haben wir einen Betriebsrundgang gemacht und haben uns dann die Ladeinfrastruktur angeschaut, die Ladesäule, die E-LKWs. Und nachdem wir dann ein bisschen durchgefroren waren, wurden wir wieder eingeladen ins Warme zum Austausch und zum Fachsimpeln. Und bei dieser Gelegenheit habe ich, wie sagst du so schön immer, André, das Mikrofon reingehalten.
1: Carsten, du bist Einzelunternehmer mit einem LKW. Was konntest du dir denn von der Veranstaltung mitnehmen?
2: Also ich habe von der Veranstaltung mitgenommen, dass der Einstieg schon ziemlich schwer ist in die Elektromobilität. Wir hatten da ja letztens erst berichtet über die Firma Fleetboost, die ja auch ein Angebot macht, so für Leute, die es einfach mal testen wollen, die diese Art Powerbank auf dem LKW, sagen wir, diese mobilen Ladesäulen vermietet. Ich glaube, die machen das sogar samt auch so einem E-Actros, sodass du erstmal einfach mit deinen eigenen Aufliegern, mit einem Elektro-LKW durch die Gegend fahren kannst und kannst direkt laden. Weil einfach mal sich so eine Ladesäule da reinstellen, so einfach ist es dann doch nicht. Es ist eigentlich logisch bis jetzt, die Ladeinfrastruktur ist überall noch nicht so gut ausgebaut, dass die Spediteure, die dann diesen Einstieg wagen wollen, daheim laden. Aber man denkt ja einfach, so eine Ladesäule hinsetzen. Ja, wo kriegt die Ladesäule den Strom her? Wir haben ja jetzt 10, 20, 30 KV-Netze. Also brauchst du erstmal ein Trafo. Und dann, um den Anschluss zum Netz zu machen, musst du sie in der Spedition Dubensee erstmal die Straße aufreißen, ein Kabel verlegen. Und ja, warum hat man 10, 20, 30 KV? Leistung ist ja Spannung mal Stromstärke. Und das heißt, um den Strom über große Entfernungen übertragen zu können, wird ein Bruch gespannt. Dann hast du eine hohe Voltzahl, aber eine geringe Amperezahl, weil ja sonst die Kabel für die Stromübertragung viel zu dick werden würden. So, und damit du wieder auf deine Spannung runterkommst zum LKW-Laden oder auch egal, brauchst du halt einen Trafo, der das auf die entsprechende Spannung bringt. Und jetzt gibt's eben überhaupt, dass die ganze Sache interessant wird, diese Mega-Charger, also da werden mit über einer Leistung von über 1 Megawatt die LKWs geladen. Es geht natürlich darum, die so schnell wie möglich zu laden. Bei der Spedition Dubensee machen sie es zum Beispiel mit diesem E-Actros so, dass der am Tag im Nahverkehr eingesetzt wird und dann wird er wieder geladen und dann geht er nachts nochmal auf den Rundlauf nach Köln. So, und dann muss das Laden natürlich schnell gehen und nicht die ganze Nacht dauern. Ja, und da haben wir jetzt genau das Umgekehrte der Problem halt. Das Ladekabel, das wird dann bei dieser Leistung unwahrscheinlich heiß. Wir kennen das alle selber im LKW. Es gibt ja für alles Mögliche heute Wasserkocher, Mikrowelle als 24-Volt-Ausführung. Aber die Stecker da, die verschmoren die regelmäßig. Deswegen habe ich jetzt, oder nicht nur ich, viele haben die Lösung dann gefunden, ein dickes, fettes Kabel von der Batterie legen, dann Spannungswandler auf 220 Volt und dann kannst du deine ganz normalen Geräte mit diesen normalen, dünnen Kabeln, die dann jeder in seinen Föhn und weiß ich was, Notebook hat, anschließen. Nebenbei gemerkt sind auch die Geräte natürlich viel günstiger als diese 24-Volt-Geräte. So, also ist jetzt hier bei diesem Mega-Charger dieses Ladekabel sogar noch flüssig gekühlt. Also es ist schon ein ganz schöner Aufwand. Hätte ich so nicht gedacht.

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1: Die Fernfahrershow heute beschäftigt sich mit klimafreundlichen Nutzfahrzeugen in der Praxis. Unter diesem Motto lud das Bundesverkehrsministerium in Kooperation mit der Landesenergieagentur Hessen GmbH ein. Carsten Glaschig bekam eine Einladung und war vor Ort beim Gastgeber der Spedition Duvensee in Heusenstamm.
2: Ich habe es jetzt echt geschafft, trotz der Veranstaltung, die er hier durchführt, den Gregor Duvensee ans Mikrofon zu bekommen. Hallo Gregor.
3: Ja, hallo, servus.
2: Und du bist Geschäftsführer oder auch Inhaber? Oder
3: wie? Beides. Ich bin Geschäftsführer und Inhaber der Spedition Duvensee in Heusenstamm. Wir sind eine mittelständische Spedition, sitzen in Heusenstamm, das ist in der Nähe von Frankfurt. Und sind im Prinzip ein klassischer Straßenspediteur.
2: Ja, was heißt klassisch? Ich muss ja sagen, wo wir angekommen sind. Ich habe hier nur dreistöckig Gebäude gesehen und überall Büros. Da habe ich gedacht, das ist ja wie so ein Bürobunker. Mhm. Aber wir sind ja vorhin über das Firmengelände gegangen und dann habe ich das schon mitgekriegt. Wahrscheinlich habt ihr dann hinten, vorne sind nur die Büros und hinten ist ein riesiges Hochregallager oder wie?
3: Genau, also wir betreiben mehrere Lagerhäuser. Wir haben insgesamt 20.000 Quadratmeter Lagerfläche, die wir betreiben.

0: gestartet und habt jetzt schon 3 elektrische LKWs. Und dazu möchte ich gerne gleich nochmal was wissen. Erstmal zurück zu dir, André.
1: Danke dir, Carsten Glaschig. Gleich in der nächsten Runde sind wir wieder bei dir. Also schön hören bleiben.
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3: Hallo, mein Name ist Annalena Kicinski. Ich bin Polizeikommissarin bei der Autobahnpolizei Hannover. Mein Tipp ist, Augen auf im Straßenverkehr. Gerade im dichten Verkehr kann es schnell zu Stausituationen kommen. Stets vorsichtig an das Stauende heranfahren. Um den nachfolgenden Verkehr auf die Situation aufmerksam zu machen, Warnblinklicht einschalten. 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
1: Klimafreundliche Nutzfahrzeuge. Ja, da sagt man sich, theoretisch ist das vielleicht alles machbar, aber wie sieht es denn in der Praxis aus? Ja, und dazu hat das Bundesverkehrsministerium geladen. Und am Montag waren sie in Heusenstamm bei der Spedition Duvensee. Und das Ganze in der Zusammenarbeit mit der LEA, der Landesagentur Hessen GmbH. Carsten Glaschek ist mit vor Ort und ist mit Gregor Duvensee, Inhaber und Geschäftsführer der gleichnamigen Spedition, im Gespräch.
2: Ihr habt jetzt angefangen. Wie viele LKWs habt ihr jetzt elektrisch?
3: Wir haben 3 elektrische LKWs. Wir haben gesagt, okay, wir wollen Erfahrungen sammeln. Wir haben 7,5 Tonner, einen 18 Tonner und einen 40 Tonner.
2: Also, wie ich es gesehen habe.
3: Das ist der E-Actros 600. Das ist unser Flaggschiff. Mhm. Und da haben wir jetzt für Januar noch den 2. bestellt.
2: Okay. Musst du dich erinnern, André, wir sind übrigens beide im gleichen Fachverband im Hessischen, da haben wir uns ja letztens getroffen und da hatten wir noch diesen Bericht von dem E-Actros, die hatten sie auch ausgestellt von Mercedes aus Frankfurt, das Interview. Reichweite 500 Kilometer, hast du gesagt, passt oder?
3: Passt auf jeden Fall. Im Sommer 600 Kilometer, kein Problem. Jetzt, wo es echt kalt wird, merken wir, 500 ist so die Grenze, aber schafft er.
2: Wie macht ihr das mit dem Laden? Also wir haben einen Firmenrundgang gemacht, ihr habt die eigene Ladesäulen. Das heißt also, ihr disponiert den LKW so, dass er immer wieder mit seiner Einladung zu euch zurückkommt und ihr nicht angewiesen seid, unterwegs irgendwo zu laden oder nicht?
3: Genau, also die Zielsetzung ist es, möglichst Depotladen zu generieren. Ist einfach eine Preisfrage und es ist auch von der Organisation her besser. So können wir den LKW abstellen, anschließen und dann wird er geladen und dann kommt im Optimalfall dann für die Nacht zum Beispiel noch ein anderer Fahrer und so wird er im Zweischichtbetrieb eingesetzt und so macht das Ganze Sinn.
2: Aber die Investition, dass man selber bei sich laden kann, ist schon ein bisschen mehr, als sich so eine verstärkte Steckdose, wie vielleicht einer, der einen PKW hat, mit Elektro zu installieren. Sondern ich habe gesehen, Trafo habt ihr alles bauen müssen. Also ich denke mal, das ist schon mehr eine Investition in die Zukunft, als nur für diese ersten 3 LKWs.
3: Definitiv. Wir haben uns halt ganz klar zu dem Thema E-Mobilität bekannt, haben jetzt massiv investiert in dieses Thema. Und das ist komplett eine Zukunftsgeschichte. Also wir machen natürlich TCO-Kostenberechnungen für die Fahrzeuge, aber wir haben da die Ladeinfrastrukturkosten nicht mit eingerechnet, weil sonst ist es total schwer, das irgendwie ein Business Case zu machen. Aber wir wollen weiter das ausbauen und wollen so dann irgendwann zu dem Punkt kommen, dass sich's rentiert. Und wir wollen natürlich aber auch unseren Kunden was bieten können. Gerade CSRD-Richtlinie ist ja immer wichtiger, ist jetzt durch die neue Regierung ein bisschen runtergegangen wieder, aber es wird kommen, Scope 3, was ja die Emissionen auch des Transportweges betrachtet, wird ja jetzt mit einbezogen und dementsprechend haben wir uns klar zum Thema CO2-Reduktion bekannt.
2: Also ich denke mal, ich habe es dann jetzt richtig verstanden. Die reine Investition in eine Sattelzugmaschine, einen LKW, der halt noch das Doppelte, vielleicht bis Dreifache kostet, kann man schon rausholen durch die Mautbefreiung, die ja jetzt bis 2031 festgeschrieben ist. Und wenn ihr mit eurem E-Actros da jeden Tag 400 Kilometer fahrt, kommt da schon was zusammen, aber die Investition in die Ladeinfrastruktur, den Trafo und das alles, das ist dann doch eher eine Sache für die Zukunft. Aber ihr seht da den Weg darin und es wird wahrscheinlich keinen Weg dran vorbeiführen, nach deiner Meinung.
3: Genau, also wie gesagt, das ist wirklich eine Zukunftsgeschichte. Die Mehrkosten der Sattelzugmaschine kann man über die Mautbefreiung über die Jahre rausholen. Gerade solange es die Mautbefreiung gibt, ist das wirklich ein gutes Argument. Deshalb sind wir auch super froh, dass es bis Mitte 31 von der Maut befreit ist. Ansonsten wäre es auch noch schwieriger, das zu rechnen.
2: Okay, also Gregor, vielleicht machst du ja in 3 Jahren dann wieder mal eine Veranstaltung. Wird natürlich, werde ich versuchen, wieder herzukommen, dass es heute klappt, aber auch Glückssache, weil wir sind ja noch mit Sabine nebenbei am LKW, mit dem LKW beschäftigt und fahren durch die Gegend nach Frankreich und zurück. Aber ich danke für die Einladung und wir werden, wenn wieder was kommt, gerne dabei und bin gespannt dann, was du dann erzählen kannst, wie es weitergegangen ist. Ich wünsche noch einen schönen Abend und danke für die Einladung.
3: Ja, danke, gleichfalls. Schönen Abend und hat Spaß gemacht.
1: Gleich auf der anderen Seite der Nachrichten geht es weiter. Dort kommt Carsten Glaschek noch mit anderen Speditionskollegen ins Gespräch. Also, schön hören bleiben.
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1: Ich bin Katrin Müller. Sinkende Truppenzahlen, Finanzierungsprobleme und geopolitische Blockaden. Internationale Friedensmissionen sind in Gefahr. Das zeigt ein Bericht des Stockholmer SIPRI-Instituts. Demnach waren in den vergangenen 25 Jahren nie so wenige UN-Blauhelme und andere Einsatzkräfte an Friedensoperationen beteiligt wie zuletzt.
2: Auch Friedensmissionen gab es weniger als im Jahr zuvor. Der Grund? Ein perfekter Sturm aus finanziellen und politischen Faktoren, sagen die Forscher. Allein den UN-Blauhelmen fehlten im vergangenen Jahr 2 Milliarden US-Dollar. Die USA schulden den Vereinten Nationen Milliarden an Mitgliedsbeiträgen, unter anderem für die Friedensmissionen. Die Finanzprobleme könnten dramatische Folgen haben. Mehr Konflikte, die zivile Bevölkerung härter treffen. Aus Stockholm, Julia Weschenbach.
1: Die deutsche Industrie hat im ersten Quartal erstmals seit 2023 den Umsatz gesteigert, baut aber weiter im großen Stil Jobs ab. Das zeigt eine Studie der Beratungsgesellschaft EY, die auf Daten des Statistischen Bundesamts basiert. Demnach sank die Zahl der Beschäftigten in der Industrie zum Ende des ersten Quartals auf rund 5 Millionen Menschen. Ein Rückgang von mehr als 2% zum Vorjahreszeitraum. Am meisten Arbeitsplätze gingen unterm Strich in der Autoindustrie verloren. Die Deutsche Bahn will im Regionalverkehr wieder eine Pünktlichkeitsquote von mehr als 90% erreichen. Einen genauen Zeitplan gibt es dafür aber nicht. Ziel sei es vor allem, den Abwärtstrend schnell zu stoppen, so der Chef der DB Regionalverkehrstochter.
3: Eine Pünktlichkeitsquote von mehr als 90% gab es im Nahverkehr zuletzt im März 2025. Der Regio-Chef hofft, eine solche Quote in Zukunft stabil zu schaffen. Auf 28.000 Baustellen allein in diesem Jahr arbeiten sie daran, das marode Schienennetz wieder fit und damit die Züge wieder pünktlicher zu machen. Auch Änderungen am Fahrplan mit mehr Pufferzeiten und mit Joker-Gleisen, also Gleise, die extra freigehalten werden, um auf Störungen flexibler reagieren zu können, sollen die Züge pünktlicher machen. Uli Reitinger, Nachrichtenredaktion.
1: Zum Sport. Mercedes-Pilot Kimi Antonelli hat auch den Grand Prix von Kanada gewonnen und damit sein 4. Formel-1-Rennen nacheinander für sich entschieden. Zweiter in Montreal wurde Lewis Hamilton im Ferrari. Max Verstappen belegte im Red Bull Platz 3.
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4: Powered by KI. Heute Morgen ist auf der A8 Richtung Stuttgart zwischen Dreieck Karlsruhe und Rastplatz steinig wenig los. Hier läuft es etwas zäh mit dichtem Verkehr und einem kleinen Zeitverlust von etwa 5 Minuten. Viele unterschätzen oft, wie groß der Sicherheitsabstand wirklich sein sollte, besonders wenn es stressig wird. Das solltet ihr unbedingt beachten. Also ein bisschen mehr Geduld und Vorsicht wären nicht verkehrt. Lasst euch nicht stressen, bleibt entspannt hinterm Steuer und kommt sicher an. Und hey, denkt dran, Musik laut und Laune gut.
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4: Powered by KI. In Deutschland scheint heute die Sonne wie verrückt. Der Pfingstmontag bringt im Süden bis zu heißen 33 Grad. Bisher ist der Himmel meist wolkenlos. Später bleibt es trocken, aber über dem Schwarzwald könnten Quellwolken auftauchen. Die Abendstunden sind freundlich und kühlen leicht ab. Morgen geht es dann sommerlich warm und fast wolkenlos weiter. Aktuell sind es in Bonn am Beethovenhaus 14 Grad, in Bielefeld an der Sparrenburg 14 Grad und in Düsseldorf am Rheinufer auch 14 Grad. Perfekt für einen freien Tag draußen.
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7: Und weiter geht's in die Fernfahrershow hier bei ET Radio, dein Eurotransportradio. Klimafreundlich soll es mit unseren Nutzfahrzeugen in den nächsten Jahren nach und nach weitergehen. Aber die Umstellung ist nicht ganz so einfach wie beim Diesel. Ich sag mal, Tank aufstellen, Zapfsäule dran und auf geht's. Nein, da hängt ein ganz anderer Rattenschwanz dran. Und das haben wir gerade unter anderem auch von Carsten Glaschig gehört. Es gibt aber dazu auch Dienstleister, die sich darum kümmern. Und mit einem hat sich Carsten Glaschig unterhalten und natürlich auch mit dem Fachverbandsgeschäftsführer Klaus Poppe, was er denn hält von der Zukunft der klimafreundlichen Lkw. André Sahorn wünscht euch eine gute Fahrt.
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1: Die Fernfahrershow, klimafreundliche LKW in der Praxis. Ja, dazu gab es eine Informationsveranstaltung im hessischen Heusenstamm. Carsten Glaschig hat jetzt Klaus Poppe am Mikrofon. Er ist Geschäftsführer des Hessischen Fachverbands, also einen Landesverband des BGL, des Bundesverbands Güterkraftverkehr, Logistik und Entsorgung.
2: So, Klaus, jetzt hast du ja schon gesagt, ihr habt hier die Werbetrommel gerührt für diese Veranstaltung, aber ihr arrangiert euch auch sicherlich für Unternehmen, die im Fachverband sind und diese Elektromobilität testen wollen oder auch einführen wollen. Gibt es da irgendwie eine Unterstützung vom Verband, sage ich mal?
3: Ja, auf jeden Fall. Also wir organisieren in dem Bereich hier den Kontakt, stellen den auch her. Landesenergieagentur Hessen zum Beispiel, die haben neben den typischen Förderprogrammen, die man so kennt über das Bundesamt für Logistik und Mobilität, auch eigene hessische Förderprogramme und auch Beratungen, können da also praktisch weiterleiten. Und natürlich organisieren wir bei den Mitgliedern auch so einen Arbeitskreis, der ist jetzt gerade am Start. Für die Unternehmen, die sich mit dem Thema Elektromobilität beschäftigen wollen. Das Thema wächst. Viele wissen nicht genau, wie sie rangehen sollen. Das ist natürlich auch eine Kalkulationsfrage. Aber durch das Thema Mautbefreiung ist das schon interessant. Und ich muss sagen, ich bin von einigen Mitgliedern angesprochen worden. Und wir machen das zusammen mit dieser Landesenergieagentur, um Wissen weiter zu vermitteln in dem Bereich. Und das nur so geht's. Also gemeinsam kann man die Probleme lösen, die man so als einzelne Unternehmer nicht direkt, sage ich mal, oder nur unter großen Hürden gelöst kriegt. Und in der Gemeinschaft, und dafür ist ja so ein Verein, Verband halt da, geht es halt einfacher. Und das versuchen wir da, klar, die einzelnen Themen zu platzieren, zu sammeln und dann natürlich auch gemeinschaftlich für alle transparent aufzubereiten.
2: Sprichst du mir aus dem Herzen? Ich habe es ja bei der Fachverbandstagung schon gesagt. Verbandsmitgliedschaft, so enorm wichtig. Eigentlich sollte da jeder Mitglied sein. Da wäre mir schlagkräftig. Ich meine, für mich mit unserem einen LKW mit Sabine jetzt, wird natürlich die Elektromobilität vielleicht nicht mehr ganz so aktuell sein. Oder vielleicht kommt ja jemand auf die Idee und sagt, die stellen uns eine Zugmaschine zur Verfügung und wir machen dann den Tester für Frankreich. Ich habe gerade mit einem anderen Kollegen gesprochen, der sagte, das ist schon alles möglich. Macht ihn da sogar auf YouTube und zeigt, wie er hingefahren ist im Elektro-LKW. Aber vielleicht mal deine persönliche Einschätzung. Also hier, die Spedition Duvenbeck startet das jetzt. Andere haben es auch. Ich habe auch schon andere Sachen auf dem Fachverband. Da Fachverbandstagung mit den Leuten von Mercedes gesprochen, mit dem E-Actros. Was meinst du, deine Einschätzung? Wird sich Elektro-LKW durchsetzen oder auch Wasserstoff-LKW? Wo ist eher die Richtung? So, wenn du hast ja die meisten Kontakterfahrungen und Gesprächspartner. Wo denkst du persönlich geht's hin?
3: Also, ich denke mal, es geht im Moment in Richtung Elektro-LKW. Wasserstoff wird auch eine Rolle spielen. Man muss halt irgendwie, am Ende ist es wie alles, ein Rechenbeispiel. Wie komme ich an grünen Wasserstoff? An grünen Strom kommt man relativ leicht. Der Vorteil beim Wasserstoff ist, ich brauche halt nur wenige Kilo Wasserstoff und kann damit doch auf der langen Strecke was zurücklegen. Aber die Elektromobilität ist jetzt doch relativ weit entwickelt. Wir haben natürlich noch diesen Lack. Wenn ich jetzt eine E-Zugmaschine mit den Akkus habe, gibt es zwar ein paar Tonnen mehr irgendwie, die ich dann mitnehmen kann, aber eigentlich gleicht es das nicht hundertprozentig zum normalen Diesel-LKW aus. Eigentlich bräuchte man da 2 Tonnen mehr. Und das will aber hier keiner. Thema Infrastruktur mit den Brücken müssen wir nur nach Nordrhein-Westfalen gucken. Ja. In Hessen sieht es partiell ein bisschen besser aus, aber insgesamt ist die Infrastruktur und die Brücken sind ja ein Problem. Und da spielen auch die Gewichte eine Rolle. Also ich sag mal, es geht vieles in Richtung Elektromobilität. Wenn die Speicher, die Batterien noch einen kleinen Entwicklungssprung machen, dass man da auch etwas größere Reichweiten hinbekommt oder aktuell Winter, haben wir gerade hier den Gregor Duvensee gehört, wie er berichtet hat, im Sommer wunderbar, keine Sache, konnte man voll ausfahren, den LKW auf der langen Strecke. Jetzt ist es Winter, es wird kalt und natürlich geht da die Akkuleistung ganz sofort in den Keller und aus 500 Kilometern Reichweite sind dann einfach plötzlich deutlich weniger möglich.
2: Das wäre natürlich dann schon ein großes Problem, wenn du mit deinem LKW irgendwo stehen bleibst. Aber ich würde sagen, wir bleiben ja immer in Kontakt, wenn wir die Sache beobachten. Also ihr unterstützen und ich so von der Zuschauerlinie. Ich denke mal nicht, dass ich noch zum Elektro-LKW komme, aber interessiert tut mich das Thema natürlich sowieso. Und so eine Veranstaltung wie heute ist natürlich absolut klasse, um sich mal zu informieren. Also ich gebe mal zurück ins Studio, André. Mal sehen, ob ich noch den Gregor Duvensee, den Inhaber der Spedition, selbst hier ans Mikrofon bekomme. Bis dann. Tschüss und danke, Klaus, für das Interview.
3: Ja, ich danke dir, Carsten. Und ja, jedes Problem schreit nach einer Lösung. Und da sind wir natürlich gern mit dabei.
2: Genau. Also, Fachverbandsmitglied werden.
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1: Die Fernfahrershow. Wir sind im Namen der klimafreundlichen Nutzfahrzeuge unterwegs. Carsten Glaschig ist bei der Veranstaltung Klimafreundliche Nutzfahrzeuge in der Praxis bei der Spedition Duvensee in Heusenstamm.
2: Und jetzt habe ich einen ganz interessanten Ansprechpartner, den Fabrice Kartmann, ja? Genau. Von der Firma Nanook. Vielleicht erzählst du unseren Hörern erstmal, wie kommt man auf so einen Namen? Ich habe ja irgendwie gedacht, das ist irgendein Schriftsatz oder irgendwie ein Spitzname, aber das ist ein richtiger Firmenname. Wie kommt der darauf?
3: Der Name Nanook leitet sich vom Wort Eisbär, der Sprache der Inuit, der Eskimos her und ist erstmal das größte Landraubtier der Welt. Passt zum LKW, groß. Und ist vor allem auch das Symboltier für den Klimawandel. Und da wir uns dem Elektro-LKW verschrieben haben, sind wir auf diesen Namen gekommen.
2: Das hat aber nichts mit dass eure Sitz dann irgendwie oben im Norden ist oder dass ihr da von Norwegen operiert oder so, sondern einfach, wie sagt man das, eine Metapher? Metapher ausgedacht?
3: Ja, wir wollten einen Namen mit Bedeutung haben und sind einfach so das Thema Klimawandel, E-LKW ist so ein bisschen durchgegangen. Genau, ich habe eine Faszination zur Tierwelt und dann, große Landsäugetiere, dann kommt man irgendwann auf den Eisbär.
2: Und Nanook, was hast du gesagt, ist der Name bei den Inuit,
3: bei den Eskimos? Genau, ist deren Name, von deren eigener Sprache der Begriff dafür.
2: Finde ich schon auch eine interessante Sache, eine coole Sache. Vor allen Dingen ist es schon mal ein Hingucker. Ne? Man guckt Nanook, was ist das? Und kommt natürlich im ersten, weil jetzt haben wir uns hier getroffen auf der Veranstaltung, da wussten wir, worum es geht, aber ansonsten würde wahrscheinlich, wenn er das liest, gar nicht drauf kommen. Also interessant, ich würde sagen, wir machen dann noch eine Runde und dann sprechen wir darüber, was ihr jetzt konkret macht für diese Elektromobilität.
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1: Ihr hört die Fernfahrershow. Klimafreundliche Nutzfahrzeuge ist unser Thema heute. Carsten Glaschig war auf einer Veranstaltung, wo elektrische Lkw in der Praxis bei der Spedition Duvensee vorgestellt wurden. Und Carsten hat den nächsten Gesprächspartner im Bereich Dienstleistung am Mikrofon.
2: Ich stehe immer noch mit dem Fabrice zusammen. Erklär doch unseren Hörern, was macht ihr konkret? Ich habe eine Sache hier mitgekriegt. Wir haben ja so eine Betriebsbesichtigung gemacht bei der Spedition Duvensee, dort draußen, wo die LKWs auch geladen werden. Und einen Punkt habe ich noch gar nicht so auf dem Schirm gehabt, was denn das alles kostet, erstmal Infrastruktur herzustellen, weil viele Speditionen, die heute schon Elektro-LKWs haben, laden wahrscheinlich bei sich auf den Hof. Privatleute, die einen PKW haben, die haben dann, sag ich mal, eine verstärkte Steckdose, können sie einen PKW laden, aber für den LKW geht das nicht. Und das ist ja eine unwahrscheinliche Investition. Die Frage ist, lohnt sich das dann zum Endeffekt? Und ich glaube, hier setzt ihr an, um da den Leuten den Einstieg zu erleichtern. Habe ich das richtig verstanden?
3: Genau, was wir anbieten, ist erstmal die komplette Wertschöpfungskette, die man braucht, um elektrisch fahren zu können, von der Beratung über den Bau bis hinten zum Betrieb. Und das Ganze, und genau darauf soll, glaube ich, die Frage abzielen, das Ganze ohne Investitionskosten. Wir nennen das Ganze Truck Charging as a Service, wo wir eben als Service die Ladeinfrastruktur stellen, die kompletten Investitionskosten übernehmen, gegebenenfalls auch, wenn gewünscht, den Strom mitbringen und der Spediteur kann einfach nur laden.
2: Ja, erklär uns das noch mal ein bisschen genauer. Was heißt den Strom mitbringen? Also, ich sag mal, der Kunde kommt zu euch, sagt, er möchte gerne Elektro-LKWs betreiben, hat aber noch keinen Anschluss, kennt sich nicht aus und dann übernehmt ihr für ihn alles, diese ganze Organisation, zu dem Netzbetreiber zu gehen, schauen, was brauche ich für ein Trafo oder so. Ist das so eure Aufgabe oder euer Anliegen oder eure Service, eure Leistung?
3: Genau, wir übernehmen für den Spediteur alles, was er braucht, um elektrisch fahren zu können. Wir melden den Anschluss an, wir bestellen den Trafo, wir schließen ihn an, wir finanzieren ihn auch. Und dasselbe mit der Ladeinfrastruktur. Wir installieren die Ladeinfrastruktur, wir machen den ganzen Tiefbau, die Kabellegung, die Inbetriebnahme, auch die ganze Kommunikation mit dem Netzbetreiber. Da haben wir vorhin auch vom Herrn Duvensee gehört, das sind seitenlange Anschlussbedingungen, die man erfüllen muss. Und es muss ja nicht jeder Elektrotechniker werden. Da gibt es eben Partner dann wie uns, die das eben abnehmen. Und sie am Ende zahlen einfach nur pro Kilowattstunde. Ähnlich wie an der öffentlichen Tankstelle wird einfach dann, gibt es einen Kilowattstundenpreis, den vereinbart man im Vorfeld. Beispielsweise bei einem Partner aus dem Ruhrgebiet sind wir bei knapp 30 Cent all in. Mit Strom, mit der Hardware wird alles einfach abgerechnet als Betriebskosten monatlich.
2: Das beantwortet einfach schon eigentlich meine nächste Frage. Wie wird der Kunde dann sozusagen Anführungsstrichen zur Kasse gebeten? Also ihr macht vorher den Vertrag, er guckt euch die Sache an, was muss investiert werden und er kriegt dann schon so ein Angebot, wo er dann sagt, wenn alles läuft, zahle ich den und den Kilowattstundenpreis für meine LKWs zu laden. Und das ganze Risiko wird ihm abgenommen.
3: Das ganze Risiko wird ihm abgenommen, genau.
2: Also das finde ich einfach genial, weil ich denke mal, ich habe es hier gesehen, bei der Spedition Duvensee, die haben gerade 3 LKWs und müssen so viel investieren. Jemand anders, der erstmal in dieses Thema reinschnuppern will, wird wahrscheinlich dadurch sonst abgeschreckt. Aber mit eurem Service kann man es dann probieren.
3: Genau, das ist auch der Gedanke. Wir glauben einfach an das Thema. Also wir sind voll selbstbewusst, dass das Thema die Zukunft ist. Also nehmen wir das Risiko auf uns.
2: Also vielen Dank, super interessant. Ich denke mal auch für unsere Hörer. Und dann werden wir mal schauen, ob wir dieses ganze Thema hier noch ein bisschen abrunden können mit den anderen Gesprächspartnern. Erstmal, Fabrice, vielen Dank an dich.
3: Gerne.
1: Vielen Dank, Carsten Glaschig, unser rollender Reporter mit seinem Nufam-Truck. Und das war's mit der Fernfahrershow. Mein Name ist André Sahorn. Ich bin um 18 Uhr wieder da und morgen früh ab 7.
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1: Ich bin Katrin Müller. Die deutsche Industrie konnte im ersten Quartal erstmals seit fast 3 Jahren den Umsatz steigern. Trotzdem werden weiter im großen Stil Jobs abgebaut. Das zeigt eine Studie der Beratungsgesellschaft EY auf Basis von Daten des Statistischen Bundesamts. Besonders betroffen sind 2 Schlüsselbranchen der deutschen Wirtschaft.
2: Vor allem die Autoindustrie steckt weiter in der Krise. In den ersten 3 Monaten gingen hier rund 32.000 Arbeitsplätze verloren. Im Maschinenbau waren es 22.000. Auch wenn der Umsatz zu Jahresbeginn nach 10 Quartalen mit Rückgängen endlich wieder leicht im Plus war, die Belastungen wiegen schwer. Hohe Energie- und Arbeitskosten, Konkurrenz aus China und US-Zölle. Während jahrelang der Fachkräftemangel eines der großen Probleme war, sind es jetzt Überkapazitäten. Diana Kramer, Nachrichtenredaktion.
1: Friedensforscher sehen internationale Friedensmissionen zunehmend in Gefahr. Die Hauptgründe: sinkende Truppenzahlen, Finanzierungsprobleme und geopolitische Blockaden. Laut einem Bericht des SIPRI-Instituts fiel die Zahl der UN-Blauhelme und anderer Einsatzkräfte bei Friedensoperationen 2025 auf den niedrigsten Stand seit mindestens 25 Jahren. Im vergangenen Jahr gab es 58 internationale Friedensmissionen in 34 Ländern oder Gebieten, 3 weniger als 2024. Die Diskussion um einen drohenden Kerosinmangel wegen des Iran-Kriegs verunsichert Reisende in Deutschland. Bei einer repräsentativen Umfrage für den Abrechnungsdienstleister SAP gab fast jeder 5. an, deswegen selbst bereits einen Flug storniert, umgebucht oder eine Stornierung durch die Airline erlebt zu haben.
3: Die Verunsicherung ist da, aber die Reisewilligen gehen unterschiedlich damit um. 2 Drittel sagen, wir haben umgeplant. So weicht fast jeder 2. auf Bahn oder Auto aus. Ähnlich viele buchen Flüge viel früher als gewohnt. Und ein knappes Drittel hat Reisepläne erstmal aufgeschoben. Mehrere Airlines haben zuletzt die Preise erhöht. Für den Fall eines echten Kerosinmangels hat Wirtschaftsministerin Reiche Gegenmaßnahmen angekündigt. Ursula Winkler, Nachrichtenredaktion.
1: Nach einem Jahr im Amt veröffentlicht Papst Leo heute seine erste Enzyklika. In dem mehr als 100 Seiten langen Lehrschreiben mit dem Titel Magnifica Humanitas geht es um das Thema künstliche Intelligenz. Die erste Enzyklika in der Amtszeit eines neuen Papstes gilt vielfach als eine Art Regierungserklärung für dessen Pontifikat.
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4: Auf der A12, der Autobahn der Freiheit, ist Richtung Berliner Ring zwischen Grenzübergang Frankfurt-Oder und Frankfurt-Oder-Mitte dichter Verkehr. Du musst mit bis zu 5 Minuten Verzögerung rechnen. Nicht viel, aber achte darauf, mach die A12 zu deiner Bühne und wenn es stockt, Kopf hoch und weiter singen, so genießt du die Fahrt noch mehr. Heute Vormittag ist nicht viel los. Ganz entspannt durch den Tag, dann klappt es auch mit guter Laune. Bleib locker und hab Spaß dabei, einfach genießen und immer dran denken. Smile while you drive.
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5: Powered by KI.
4: In Deutschland erwarten uns heute Sonne pur und hochsommerliche Temperaturen. Der Vormittag startet wolkenlos. Besonders im Süden, Westen und Osten. Nebel am Morgen verschwindet schnell. Bis zu 33 Grad in Ludwigshafen und Mainz mit freundlichstem Wetter im Tagesverlauf. Perfektes Wetter, um draußen die Sonne zu genießen. Am Abend kühlt es langsam ab. Die Sommernacht wird klar. Morgen geht's strahlend und warm weiter. Aktuelle Werte in Augsburg an der Fuggerei 17 Grad. In Mannheim am Wasserturm und Stuttgart am Schlossplatz jeweils 18 Grad.
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1: Ich bin Katrin Müller. US-Präsident Donald Trump macht widersprüchliche Aussagen zum Stand der Friedensverhandlungen mit dem Iran. Ein Deal stehe kurz bevor, schrieb Trump am Samstag. Gestern hieß es von ihm dann wieder, es dürfe nichts überstürzt werden. Dennoch ist der Ölpreis wegen der Hoffnung auf ein Abkommen gesunken.
2: Der auch für unsere Spritpreise wichtige Ölpreis ist wieder auf unter 100 US-Dollar pro Barrel gefallen. Durch den Iran-Krieg war der Preis zwischenzeitlich auf bis zu 125 Dollar gestiegen. Vorher lag er bei etwa 70 Dollar. Teil eines Abkommens soll auf jeden Fall sein, dass die für den Ölhandel wichtige Straße von Hormuz wieder komplett öffnet. Wichtigster Streitpunkt sind Eindämmung und Kontrolle des iranischen Atomprogramms. Nachdem es Trump nicht gelungen ist, die Führung des Irans durch den Krieg zu stürzen, braucht er irgendeinen Erfolg. Jan-Henner Reitz, Nachrichtenredaktion.
1: Die deutsche Industrie hat im ersten Quartal erstmals seit 2023 den Umsatz gesteigert, baut aber weiter im großen Stil Jobs ab. Das zeigt eine Studie der Beratungsgesellschaft EY, die auf Daten des Statistischen Bundesamts basiert. Demnach sank die Zahl der Beschäftigten in der Industrie zum Ende des ersten Quartals deutlich auf rund 5 Millionen Menschen. Am meisten Arbeitsplätze gingen unterm Strich in der Autoindustrie verloren. Das erste große richtungsweisende Lehrschreiben von Papst Leo wird heute veröffentlicht. Es trägt den Titel Magnifica Humanitas, zu Deutsch die großartige Menschheit. Das Thema ist sehr modern. Es geht um die Bewahrung des Menschen im Zeitalter der künstlichen Intelligenz.
3: Was passiert mit uns im Zeitalter von KI? Wo bleibt die Menschlichkeit? Leo macht sich da große Sorgen. Warnt die hier auch schon vor Deepfakes oder dass ein Chatbot den Freund ersetzt? Was genau in seinem Lehrschreiben steht, also quasi in seinem Regierungsprogramm, das ist noch nicht bekannt. Aber er will es persönlich vorstellen und das ist ungewöhnlich. Überraschend auch, dass ein Gast hier mit dabei ist, der Mitbegründer eines bekannten KI-Unternehmens. Aus Rom, Claudia Wächter.
1: Die Deutsche Bahn will im Regionalverkehr wieder eine Pünktlichkeitsquote von mehr als 90% erreichen. Einen genauen Zeitplan gibt es dafür aber nicht. Eine so hohe Pünktlichkeitsquote gab es im Nahverkehr zuletzt im März 2025. Ziel sei es, wieder stabil über dieses Niveau zu kommen, so der Chef der Regio-Tochter des DB-Konzerns.
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4: Powered by KI. Heute Vormittag ist wenig los. Auf der A4 bei Aachen Richtung Köln zwischen Europaplatz und Kreuz Aachen ist der Verkehr zäh. Du musst mit etwas mehr Verkehr und etwa 5 Minuten Zeitverlust rechnen. Nach Regen gibt's oft kleine Staus. Bleib entspannt, dann läuft's. Der Verkehr zieht sich hier oft. Lass dir den Tag nicht verderben. Einfach Fenster öffnen, frische Luft genießen und locker bleiben. Mehr gibt's dazu nicht zu sagen. Mach das Beste draus und hab einen entspannten Tag.
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5: Powered by KI.
4: In Deutschland erwarten uns heute viel Sonne und Temperaturen bis zu 33 Grad. Der Pfingstmontag startet entspannt mit klarem Himmel. Später übernimmt die Sonne vor allem im Süden. Es bleibt trocken mit einigen Quellwolken im Schwarzwald. Kuschelig warme 33 Grad werden in Ludwigshafen und Mainz erwartet, ideal um die Sommerbrise zu genießen. Aktuell sind es in Kiel an der Kieler Förde 15 Grad, in Wuppertal an der Schwebebahn 17 Grad und in Stuttgart am Mercedes-Benz-Museum 20 Grad, also ab nach draußen und genießen.
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8: Die Welle 400, ihr wisst, worum es geht, das ist Klartext aus Berlin. Ihr habt es gerade gehört, das war die Originalansage der ersten deutschen Radiosendung, die es übrigens in Deutschland gab. Und die kam aus dem Voxhaus hier in Berlin, die Welle 400. Jawohl, mein Name ist Sven Barge, ihr kennt mich ja schon, wenn ihr die Stimme hört, ist ja, oh Gott, jetzt kommt wieder der Politik, nee. Heute machen wir bei Klartext tatsächlich mal Politik auch, aber logisch, Politik, Leben ist nun mal Politik, beziehungsweise die gesellschaftliche Regelung. Also die Politik ist die Regelung des gesellschaftlichen Lebens. So rum wollte ich sagen. Okay, ich bin noch ein bisschen durch den Wind hier. Pfingsten und ach, los. Und wir sprechen. In der ersten Stunde haben wir gleich einen Gewerkschafter von Nahrungsmittelgenuss Gaststätten. Das ist die Gewerkschaft, die unter anderem auch für die Logistik von Fleisch und so weiter und Lebensmitteln zuständig ist. Und da gibt es in unserem Land, in Deutschland, gibt es eine Sparte Logistik. Die habe ich mal bei der bei der Nufarm. Vor 12 Jahren habe ich die ersten Fahrzeuge da mal vorgestellt in Karlsruhe auf der Messe. Und das waren Lastenräder und da konnte sich noch gar keiner vorstellen, was das mal alles werden soll. Und nun mittlerweile rollen die Dinger zumindest in den Ballungsräumen, in den großen Städten, also auch hier in Berlin, rollen die Tag und Nacht durch die Welt. Und da kann man also alles Mögliche mitmachen. Da ist Hermes unterwegs und DDP und wie sie alle heißen. Aber da sind auch irre viele unterwegs, die bringen einfach nur den Einkauf, die einkaufen und dann bringen sie den Einkauf nach Hause. Das sind dann die Uber Eats und Volt und natürlich Lieferando, das ist der größte. Und wir sprechen mit den Gewerkschaften über die Arbeitsbedingungen bei eben diesen Lieferdiensten, die dann da für die Rewes und Edekas und wie sie alle heißen, die Sachen alle ausfahren. Und da werden viele von euch, die auf dem LKW groß geworden sind und damit immer werden, nämlich und mittlerweile auch mit Lieferfahrrad fahren müsst, aus Kostengründen wegen Sprit, da werdet ihr jetzt alle gleich die Öhrchen spitzen und werdet alle gleich nur staunen und werdet sagen, hä, diese Arbeitsverhältnisse kenne ich doch irgendwoher. Ja, die armen Lieferandos und Volts und Uber Eats Kollegen, die da bei Wind und Wetter im Winter unterwegs waren. Also hier jetzt im Winter in Berlin bei dem Wahnsinn, die 19 Wochen lang, wo die Straßen alle vereist und so weiter, da war ich als alter Kampfreporter unterwegs und da habe ich auch dann wirklich auf der Straße auf Fahrrädern tatsächlich nur diese armen Menschen, diese armen Seelen bei minus 5 Grad und Schnee und so weiter. Das waren die armen Kerle und die kriegen halt wirklich einen Püppilohn. Und darüber sprechen wir jetzt gleich in der zweiten Stunde. Gleich gibt es erstmal noch das Aktuelle aus der Hauptstadt, von der Politik natürlich. Und dann sprechen wir über die Lieferdienste in Deutschland mit der Gewerkschaft Nahrung, Mittel, Nahrung, Genuss und Gaststätten. So rum was.
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0: IT Radio Klartext, das ist das Politikmagazin aus Berlin und wir sind mittendrin in der Bundespolitik, Sitzungswoche in Berlin. Es gibt weitere Beratungen, unter anderem zu dem wunderbaren Vorhaben, die Krankenkassen zu entlasten. Das soll in dieser Woche weiter beraten werden. Und neben den Krankenkassen gibt es noch weitere Entlastungseckpunkte, auf die man sich jetzt vereinigt hat. Noch nicht vereinigt. SPD und CDU sind noch nicht vereinigt, aber sie haben sich verständigt. So sollte es heißen. Um die Bürger in Deutschland bei den Energiekosten zumindest vor weiteren Preissteigerungen zu schützen, soll die CO2-Bepreisung im kommenden Jahr nicht wie eigentlich vorgesehen weiter steigen, angehoben werden. Damit soll der Preis auch im kommenden Jahr zwischen 55 und 65 Euro pro Tonne stabil bleiben. Darauf hat sich nun der Koalitionsausschuss, der mal kurzfristig dann zum Arbeitsausschuss umbenannt wurde, nämlich auf seiner Sitzung jetzt vor einer Woche vereinbart. Des Weiteren sollen im Rahmen der großen Einkommensteuerreform unter anderem auch mittlere Gehälter merklich, also untere sowieso und mittlere Gehälter merklich entlastet werden. Finanziert soll das alles durch eine Steuererhöhung von den oberen Einkünften werden. Diese sogenannte Reichensteuer wird weiterhin vom Bundeskanzler Friedrich Merz sehr kritisch gesehen, während der bayerische Ministerpräsident und CSU-Chef Markus Söder, der Markus, der hat auch viele andere Ideen als alle anderen auf dieser Welt, der Besteuerung von sehr hohen Einkünften neuerdings nun plötzlich aufgeschlossen gegenübersteht. Wir erinnern uns immer, der Mann, der eigentlich die Grünen verbieten wollte, umarmte plötzlich Bäume und war selber Grüner. So, weitere Verabredungen diesbezüglich innerhalb der Regierung. Der Bundeshaushalt im kommenden Jahr soll unter anderem unter Schonung der Rücklagen des Bundes auf den Weg gebracht werden. Damit stehen die Bundesministerien damit dann weiter unter hohem Spardruck. Die sollen 1% ihres Budgets einsparen. Beamte und sparen. Na, ich habe da noch so meine großen Zweifel. Aber das Schöne ist, die Energiekosten, CO2-Bepreisung und so weiter. Das heißt lediglich, dass die Kosten nicht weiter steigen durch die CO2-Bepreisung, weil die jetzt nicht weiter steigen soll. Es wäre vielleicht sinnvoll, die CO2-Bepreisung zu senken, damit ihr an den Zapfsäulen vielleicht im kommenden Jahr mal wieder halbwegs bezahlbaren Sprit in der Form meistens dann Diesel bekommt. Aber okay, das ist jetzt meine eigene Meinung. ET Radio Klartext. Ich bin Sven Bargel.
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0: ET Radio Klartext. Wir sprechen jetzt über eine Lieferbranche, die auf Fahrrädern stattfindet. Das sind die Lieferdienste, die dann euch die Einkäufe nach Hause bringen. Der größte davon ist Lieferando. Und ich habe gesprochen mit dem Zuständigen von der Gewerkschaft Genuss, Nahrung, Gaststätten, NGG. Und das ist Marc Baumeister. Und meine erste Frage ist ja, wie prekär sind die Verhältnisse wirklich?
1: 2018 bereits haben sich die Beschäftigten an die älteste Gewerkschaft der Welt, an die NGG gewandt, haben gesagt, wir wollen die Bedingungen verbessern mit der Gewerkschaft, weil wir haben ja ein Streikrecht und seitdem läuft die Kampagne Liefern am Limit. Und die Bedingungen sind in den letzten Jahren noch komplexer, noch schlimmer geworden, weil einfach immer höherer wirtschaftlicher Druck auf die Lieferdienstbranche kommt. Es geht um den Preis und da der Mindestlohn in Deutschland für diese Unternehmen oft zu teuer ist, setzen sie auf Sub-Unternehmerketten, zuletzt Lieferando im großen Maßstab, wo nicht mehr gewährleistet ist, dass die Beschäftigten überhaupt den Mindestlohn mal bekommen. Also die Bedingungen sind mit sehenden Auges durch die Politik immer schlimmer geworden.
0: Können Sie mir ungefähr eine Gehaltsvorstellung, also nicht Gehalt sowieso nicht, aber was verdient so ein Fahrer, wenn der 8 Stunden auf dem Rad durch die Straßen und Städte geknüppelt ist?
1: Wenn dieser Fahrer oder Fahrerin direkt angestellt ist, Mindestlohn plus Bonus, das kann Leistungsbonus sein, der ist aber gesetzlich verboten, aber rund um den Mindestlohn. Wenn ich bei einem Subunternehmen beschäftigt bin, dann unterlaufen wir den Mindestlohn, weil dort die Stand- und Pausenzeit in der Regel nicht bezahlt werden. Das heißt, wenn wir das dann umrechnen, dann kommen wir auf einen Stundenlohn zwischen 1 Euro, 4,50 Euro, 5 Euro die Stunde. Und das wird leider nicht kontrolliert und da gibt es auch keine Handhabung von Seiten der Politik dagegen im Moment.
0: Also das ist noch schlimmer geworden. Was hat es denn jetzt noch in letzter Zeit noch verschlimmert?
1: Schlimmer geworden ist es dadurch, dass das größte Unternehmen, der Marktführer in Deutschland, gesagt hat, Lieferando, wir machen jetzt dasselbe wie Volt und Uber Eats. Wir geben die Verantwortung für Beschäftigte an Subunternehmen ab. Die wiederum an Subunternehmen weiter, sogenannte Kettenverträge. Und da fühlt sich einfach niemand mehr verantwortlich. Jeder will verdienen.
0: Das kennen wir ja schon aus der Reinigungsbranche.
1: Ja, aus der Reinigungsbranche und aus der Fleischindustrie. Und dort hat die Politik irgendwann nach vielen Jahrzehnten mal
0: Marc Baumeister, kommen Sie denn ran an die Fahrer? Weil ich weiß, da sind ganz, ganz viele dabei. Ja. Die kommen nicht aus Deutschland, die kommen teilweise gar nicht aus Europa. Sie kennen Arbeitsrechte gar nicht, Arbeitnehmerrechte gar nicht. Kommen Sie an die überhaupt noch ran?
1: Das ist schwierig und das hängt von der Community ab. Und Sie müssen sich vorstellen, GewerkschaftssekretärInnen, von meinen Kolleginnen und Kollegen, arbeiten in Betrieben, statisch normalerweise. Hier ist es so, dass wir den Beschäftigten hinterherfahren. Wir gucken, wo sammeln sie sich, wie kommen wir an die Menschen ran. Dann gibt es sprachliche Barrieren. Und wir haben da über die Jahre jetzt bei NGG eine Strategie entwickelt. Wir arbeiten mit Communities. Wir machen Fastenbrechen mit muslimischen Kolleginnen und Kollegen. Und vieles läuft in unserer Freizeit, weil die fangen an zu arbeiten, wenn wir Feierabend haben. Und wir sind ein Kernteam von 35 Kolleginnen und Kollegen, hauptamtlich bei NGG, die bundesweit versuchen, mit den Menschen hier den Kontakt aufzubauen. Und wir sind sehr erfolgreich, weil das eine Branche ist, wo auch die Mitgliederzahlen bei NGG ganz massiv wachsen. Die Leute entwickeln Vertrauen zu uns, sie kommen zu uns, sie organisieren sich. Und das ist ja auch der Grund, warum wir bei Betrieben wie Lieferando überhaupt mal streiken können. Zur Wahrheit gehört aber auch, die Gewerkschaften müssen umdenken. Wenn ich die Vertretung für diese Branche übernehmen will, dann muss ich anders arbeiten. Dann ist 9-to-5 nicht möglich, das macht eh kaum einer, weil auch Streiks ja zu anderen Zeiten stattfinden. Aber ich muss die Sprache der Menschen sprechen. Ich muss auf den erstmal erklären.
0: Und das muss man sich wirklich

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1: Hey!

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1: Ich bin Katrin Müller. Beflügelt von der Hoffnung auf ein Friedensabkommen im Irankrieg und deutlich fallenden Ölpreisen haben die Börsen weltweit deutliche Zugewinne verbucht. Der DAX stieg in den ersten Handelsminuten auf 25.180 Punkte und erreichte damit das höchste Niveau seit dem Tag vor Kriegsbeginn im Iran Ende Februar. Die USA stehen nach Angaben von Präsident Trump vor einem Rahmenabkommen mit Teheran und der Wiedereröffnung der Straße von Hormuz. Allerdings dämpfte Trump auch Hoffnungen auf ein schnelles Abkommen. Die deutsche Industrie konnte im ersten Quartal erstmals seit fast 3 Jahren den Umsatz steigern. Trotzdem werden weiter im großen Stil Jobs abgebaut. Das zeigt eine Studie der Beratungsgesellschaft EY auf Basis von Daten des Statistischen Bundesamts. Besonders betroffen sind 2 Schlüsselbranchen der deutschen Wirtschaft.
2: Vor allem die Autoindustrie steckt weiter in der Krise. In den ersten 3 Monaten gingen hier rund 32.000 Arbeitsplätze verloren. Im Maschinenbau waren es 22.000. Auch wenn der Umsatz zu Jahresbeginn nach 10 Quartalen mit Rückgängen endlich wieder leicht im Plus war, die Belastungen wiegen schwer. Hohe Energie- und Arbeitskosten, Konkurrenz aus China und US-Zölle. Während jahrelang der Fachkräftemangel eines der großen Probleme war, sind es jetzt Überkapazitäten. Diana Kramer, Nachrichtenredaktion.
1: Die Diskussion um einen drohenden Kerosinmangel wegen des Irankriegs verunsichert Reisende in Deutschland. Bei einer repräsentativen Umfrage für den Abrechnungsdienstleister SAP gab fast jeder 5. an, deswegen selbst bereits einen Flug storniert, umgebucht oder eine Stornierung durch die Airline erlebt zu haben.
3: Die Verunsicherung ist da, aber die Reisewilligen gehen unterschiedlich damit um. 2 Drittel sagen, wir haben umgeplant. So weicht fast jeder 2. auf Bahn oder Auto aus. Ähnlich viele buchen Flüge viel früher als gewohnt. Und ein knappes Drittel hat Reisepläne erstmal aufgeschoben. Mehrere Airlines haben zuletzt die Preise erhöht. Für den Fall eines echten Kerosinmangels hat Wirtschaftsministerin Reiche Gegenmaßnahmen angekündigt. Ursula Winkler, Nachrichtenredaktion.
1: Nach einem Jahr im Amt veröffentlicht Papst Leo heute seine erste Enzyklika. In dem er als 100 Seiten langen Lehrschreiben mit dem Titel Magnifica Humanitas geht es um das Thema künstliche Intelligenz. Die erste Enzyklika in der Amtszeit eines neuen Papstes gilt vielfach als eine Art Regierungserklärung für dessen Pontifikat.
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4: Powered by KI. A2 Oberhausen Richtung Dortmund zwischen Kreuz Oberhausen und Bottrop dichter Verkehr. 5 Minuten Zeitverlust. A3 Köln Richtung Dortmund zwischen Kreuz Oberhausen West und Kreuz Oberhausen 2 Kilometer stockend. 5 Minuten Verlust. Auf der A5 Richtung Basel ist in Höhe Raststätte Basel-Weil am Rhein dichter Verkehr. 5 Minuten Verlust. A100 Stadtring Berlin Neukölln Richtung Wilmersdorf zwischen Wechstraße und Schmargendorf dichter Verkehr. 10 Minuten Zeitverlust.
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5: Powered by KI.
4: In Deutschland bleibt heute die Sonne der Star am Himmel. Der Pfingstmontag verwöhnt uns mit fast wolkenlosem Himmel und Temperaturen bis zu 33 Grad. Besonders im Rheinland und Baden-Württemberg wird's heiß. Am Nachmittag ziehen im Schwarzwald ein paar Wolken auf, aber kein Regen in Sicht. Sonnenbrille auf und den Feiertag genießen. Jetzt sind es in Chemnitz am Karl-Marx-Monument 19 Grad, in Aachen am Aachener Dom 22 Grad und in Düsseldorf an der Königs Allee 21 Grad, hol dir das Sommerfeeling.
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6: ET-Radio, dein Eurotransportradio aus dem Hauptstadtstudio. Ich bin Sven Wagel und das Ganze nennt sich natürlich Klartext. Und wir sprechen in dieser Stunde Klartext, nachdem wir hier gerade sehr, sehr schön, ich nehme ja vorne an, viele hatten so Aha-Effekte, also nicht nur wir in der Transportlogistikbranche mit 4, 8 und 12 Achsen, sondern auch die beiden armen Kerle mit 2 Achsen und 2 Rädern oder vielleicht auch 3 Rädern und 2 Achsen, auch die Lieferfahrer auf dem Fahrrad, die Biker, die nennen sich tatsächlich so, auch die haben genau den gleichen Scheiß. Die fahren da teilweise, wie wir gerade gehört haben, fahren teilweise wirklich für einen Stundenlohn von 3, 4, 5 Euro. Mit dem 1 Euro, was er erzählt hat, kann ich nicht ganz vorstellen. Aber naja, gut, wenn die eine Weile rumstehen, dann rutschen die auch noch auf 1 Euro runter. Also das ist schon ziemlich heftig, was sich da abspielt. Das ist schon echt utopisch. Also 5 Euro Stundenlohn. Und dafür bist du, wie gesagt, auf dem Fahrrad. Die haben ja auch größtenteils gar kein Dach, zumindest drüber, sie nicht ständig nass werden. Sondern die fahren halt mit dem großen Rucksäcken auf. Und dann ist das ihr Privatfahrrad meistens auch noch. Also das sind Verhältnisse. Die sind so schön nicht, aber Vielleicht ändert sich ja da auch nochmal irgendwas. Nahrung, Genuss und Gaststätten, die Gewerkschaft NGG, die ist da dran. Wir sprechen jetzt in der zweiten Stunde auch über ein Sorgenkind in Deutschland, das ist die Deutsche Bahn AG. Und da geht es um die Restrukturierung von Nebenstrecken. Also es gibt ja doch noch ein paar Strecken, die sind aber alle stillgelegt worden, weil man ja der großartige Meinung war, die Deutsche Bahn AG muss unbedingt an die Börse und soll privatisiert werden. Und da hat man ja Strecken und das macht man bis zum heutigen Tag, legt man immer noch Strecken, macht man die platt. Ja, weil sie kein Geld hatten bis vor kurzem, dass sie die überhaupt noch mal wieder instand setzen könnten und dass die wieder fahren können oder benutzt werden können. Nun macht man das und ich habe gesprochen mit der Allianz pro Schiene. Das ist ein Interessenverband unser aller, also mein auf jeden Fall und euer auch, weil ihr müsst ja auch ab und zu mal mit der Bahn fahren. Und habe ihn mit ihm mich unterhalten. Ich habe mich eingeladen zu sich in seinem Büro in Berlin-Mitte. Und ich habe mich mit Dirk Pflege unterhalten. Das ist der Vorsitzende von Allianz pro Schiene, über die Zustände bei der Bahn und was sich da womöglich jetzt mit dem super Sondervermögen, Investitionen und so weiter, was sich da schon verändert hat. Und auch das dürfte sehr erstaunlich sein, was ihr da in den nächsten Dreiviertelstunde so zu Gehör bekommt.
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0: Klartext, das ist Politik aus Berlin und das kennt ihr von mir. Wenn ich Klartext rede, dann mache ich das immer mit den richtigen Ansprechpartnern, nämlich unter anderem mit Dirk Fliege von der Allianz pro Schiene. Wir haben ein 500 Milliarden Sondervermögen für die Infrastruktur und dazu gehört natürlich auch die Bahn. Jetzt gibt's ja die Vorwürfe an den Bund, dass die Sondervermögensinfrastrukturgelder alle so ein bisschen missbraucht würden. Inwieweit können Sie das, Herr Fliege, bestätigen, dass also nicht die Gelder, die eigentlich alle mal vorgesehen waren für die Bahn, gerade betreff, wo wir momentan ja drüber sprechen, Reaktivierung von Strecken, inwieweit können Sie denn das bestätigen?
1: Ja, es ist so, dass der Bund bei seinem eigenen Bundesschienennetz nicht alles aus dem Sondervermögen zusätzlich investiert, sondern teilweise eben aus dem Regelhaushalt Dinge kompensiert. Das heißt, wir haben einmal das Thema, dass dieses Sondervermögen, was ja als zusätzliche Investition gedacht war, nicht immer zusätzlich dazukommt, sondern teilweise reguläre Haushaltsmittel ersetzt. Das betrifft fast alle Verkehrsinfrastrukturen, aber auch die Schieneninfrastruktur. Beim Thema Reaktivierung haben wir den zusätzlichen Sachverhalt, dass 100 Milliarden Euro von diesen 500 Milliarden an die Bundesländer gehen, die damit eigentlich auch Klimaschutz und Infrastruktur finanzieren sollen, aber alles Mögliche finanzieren. Also die gehen ganz weit weg, teilweise vom Thema Infrastruktur generell. Und nach unserem Kenntnisstand ist es nur eine kleine Zahl von Bundesländern, die diese 100 Milliarden auch nutzt, um Reaktivierung von Schienenstrecken zu reaktivieren, um zu finanzieren. Also es ist eine Minderheit von Bundesländern. Zwei kennen wir definitiv, Schleswig-Holstein und Hessen, die mit dem Sondervermögen, diesen 100 Milliarden, die den Ländern zustehen, auch Schienenstrecken reaktivieren.
0: Wir sprechen gleich weiter hier bei Klartext mit Dirk Fliege von der Allianz für pro Schiene.
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0: Zu Gast ist Klartext heute bei der Allianz pro Schiene. Dirk Pflege ist der Chef des Ganzen. Herr Pflege, wir haben mal was Positives von der Bahn und das freut mich auch ein bisschen. Bei der Reaktivierung geht es nach vorne.
1: Ja, wir haben wirklich mal eine positive Nachricht, ist ja sehr selten in den heutigen Zeiten bei der Eisenbahn. Und zwar haben wir, nachdem die Reaktivierung auf null teilweise war, 0 Kilometer reaktivierte Schienenstrecken, haben wir jetzt eine Aufwärtsbewegung, die anhält seit einigen Jahren, die Fahrt aufnimmt und man kann sagen, der Knoten scheint zu platzen. Wir reaktivieren endlich Schienenstrecken in Deutschland und schreiben nicht nur Gutachten wie in den vergangenen Jahren.
0: Das war ja das Phänomen. Das ist weiterhin das Phänomen. Es gibt Gutachten und Machbarkeitsstudien und weiß der Kuckuck, was es da alles so gibt. Na, alles, was den Bürokraten halt freut. Nur, es passiert nichts.
1: Genau so ist es. Jahrelang war das so. Die Schubladen quillen über von mit Steuergeld finanzierten Gutachten, dass es toll und sinnvoll und volkswirtschaftlich sinnvoll wäre, Schienenstrecken zu reaktivieren. Passiert ist jahrelang nichts. Jetzt passiert auch endlich was. Gutachten werden natürlich weitergeschrieben. Muss man auch. Man muss nachweisen als öffentliche Hand, dass der Euro investiertes Steuergeld volkswirtschaftlich sinnvoll angelegt ist. Aber das ist in der Regel gar kein Problem. Die meisten Gutachten kommen genau zu diesem Fazit, was das deutsche typische Problem ist. Ist das Umsetzen, das Machen, das Bauen. Und da passiert jetzt endlich was.
0: Im Gespräch Dirk Pflege bei Klartext in der zweiten Stunde hier bei mir. Und gleich sprechen wir über eine Geschichte. Da werdet ihr sagen, dass das wie was. Psychologie und Bahn, das hängt ganz eng miteinander zusammen. Dirk Pflege wird das gleich erklären.
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0: Klartext in der zweiten Stunde. Wir sind gleich durch mit dem Klartext und wir sprechen mit Dirk Pflege, Deutsche Allianz pro Schiene, nicht Deutsche Bahn AG. Ich glaube, da waren Sie mal, oder?
1: Nee, ich war nie bei der Deutschen Bahn AG.
0: Okay, ja, vielleicht kommen Sie ja da noch hin. Man weiß es nicht. Evelyn Paller braucht gute Leute, das weiß ich. Nein, Dirk Pflege, ganz spannend. Bahn ist psychologisch für den Zusammenhalt der Gesellschaft sehr, sehr wichtig. Das habe ich noch nie in der Form gehört.
1: Ja, absolut. Also die Eisenbahn hält eigentlich die Republik auch zusammen, wenn die Menschen im ländlichen Raum das Gefühl haben, sie sind abgehängt. Die Bahn kommt nicht mehr zu ihnen. Das ist genauso, als wenn sie sagen würden, sie haben keine Schule mehr, keinen Kindergarten, keinen Bäcker. Das ist Lebensinfrastruktur, die ist unverzichtbar im ländlichen Raum, dass man auch ohne Auto mobil sein kann. Und dafür steht die Eisenbahn. Natürlich gibt es Buszubringerverkehre, aber sie brauchen die Bahn auch in der ländlichen Region, um mobil sein zu können. Und da gab es einen Rückzug in den vergangenen Jahren. Das Schienennetz ist geschrumpft. Viele Regionen sind abgehängt vom öffentlichen Verkehr. Und das ist demokratiegefährdend. Und zwar mindestens genauso wie die Pünktlichkeit als Symbol dafür, dass die Deutsche Bahn nicht mehr funktioniert, was der Bundesverkehrsminister ja gesagt hat. Er sollte diesen Satz, den er selber getätigt hat, zu Ende denken und eben auch dann wirklich die Bahn in die Fläche zurückbringen. Weil wenn die Bahn sich weiter zurückzieht aus der Fläche und nur Hochgeschwindigkeitsverkehre macht für Geschäftsreisende, dann ist das auch demokratiegefährdend, selbst wenn die ICE pünktlich sind.
0: Pardon, Dirk Pflege, das kommt gar nicht von Ihnen mit dem demokratiegefährdend. Das hat tatsächlich der Bundesverkehrsminister selber erkannt.
1: Das hat der Bundesverkehrsminister selber erkannt. Er reduziert das aber auf das Thema Pünktlichkeit im Fernverkehr. Und das ist natürlich etwas sehr, sehr kurz gesprungen, weil die Eisenbahn ist mehr als ICE-Verkehr. Und gerade im ländlichen Raum muss die Bahn wieder zurück zu den Menschen. Und dafür braucht man Schienenstrecken, die da liegen. Und dafür steht unter anderem das Thema Reaktivierung von Schienenstrecken.
0: Klare Worte von Dirk Pflege, Chef von Allianz pro Schiene, und er fordert, Fernverkehr ist wichtig, schneller Fernverkehr ebenfalls, Pünktlichkeit ist auch schön, aber es muss unbedingt wieder in die Fläche gehen, es müssen Strecken reaktiviert werden. Dirk Pflege, wir lassen uns überraschen, ob das noch weitergeht. Haben Sie, wie ist Ihr Gefühl?
1: Ja, es geht in die richtige Richtung und ich bleibe optimistisch. Wenn ich das nicht wäre, wäre ich nicht seit 25 Jahren bei der Allianz pro Schiene. Da muss man Berufsoptimist sein. Und ich kämpfe weiter für die Eisenbahn, auch in der Fläche.
0: Und das war es auch schon hier in der zweiten Stunde von ET Radio. Das ist der Klartext aus Berlin. Mein Name ist Sven Bargel und ich freue mich auf euch dann schon wieder in der nächsten Woche. Ja,
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1: Ich bin Katrin Müller. Auch Beamte sollten in die gesetzliche Krankenversicherung einbezogen werden, findet der Wirtschaftsweise Achim Truger. Dass Beamte da rausgehalten werden, halte er für völlig falsch. Durch ihr gutes Gehalt könnten sie die Kassenlage der GKV durchaus stärken, sagte der Ökonom der Neuen Osnabrücker Zeitung. Beamte sind in der Regel nicht gesetzlich, sondern privat krankenversichert. Truger stellte auch in Frage, ob es überhaupt so viele Beamte braucht. Lehrer und Professoren beispielsweise müssten seiner Meinung nach nicht zwingend verbeamtet werden. US-Präsident Donald Trump macht widersprüchliche Aussagen zum Stand der Friedensverhandlungen mit dem Iran. Ein Deal stehe kurz bevor, schrieb Trump am Samstag. Gestern hieß es dann von ihm wieder, es dürfe nichts überstürzt werden. Dennoch ist der Ölpreis wegen der Hoffnung auf ein Abkommen gesunken.
2: Der auch für unsere Spritpreise wichtige Ölpreis ist wieder auf unter 100 US-Dollar pro Barrel gefallen. Durch den Iran-Krieg war der Preis zwischenzeitlich auf bis zu 125 Dollar gestiegen. Vorher lag er bei etwa 70 Dollar. Teil eines Abkommens soll auf jeden Fall sein, dass die für den Ölhandel wichtige Straße von Hormuz wieder komplett öffnet. Wichtigster Streitpunkt sind Eindämmung und Kontrolle des iranischen Atomprogramms. Nachdem es Trump nicht gelungen ist, die Führung des Irans durch den Krieg zu stürzen, braucht er irgendeinen Erfolg. Jan-Henner Reitze, Nachrichtenredaktion.
1: In Deutschland sind mehr als 1.900 Kinder als vermisst gemeldet, etwas mehr als vor einem Jahr. Das teilte das Bundeskriminalamt der Deutschen Presseagentur zum heutigen Tag der vermissten Kinder mit.
3: Elternteile entziehen dem Ex-Partner die gemeinsamen Kinder, Teenies reißen nach einem Streit mit den Eltern aus oder minderjährige Flüchtlinge sind plötzlich nicht mehr zu finden. Hinter jeder Vermisstenmeldung steckt ein Schicksal. Aber die gute Nachricht ist, die allermeisten Fälle, mehr als 96%, können laut BKA in den ersten 3 Monaten aufgeklärt werden. Nur bei einem sehr geringen Teil müsse von einem Unglücksfall oder einer Straftat ausgegangen werden, heißt es von den Ermittlern. Aber es gibt auch Fälle, die ungeklärt bleiben. Der älteste Vermisstenfall ohne klare Spur ist schon fast 70 Jahre alt. Ursula Winkler, Nachrichtenredaktion.
1: Die Deutsche Bahn will im Regionalverkehr wieder eine Pünktlichkeitsquote von mehr als 90% erreichen. Einen genauen Zeitplan gibt es dafür aber nicht. Eine so hohe Pünktlichkeitsquote gab es im Nahverkehr zuletzt im März 2025. Ziel sei es, wieder stabil über dieses Niveau zu kommen, so der Chef der Regio-Tochter des DB-Konzerns.
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5: Powered by KI. Unterwegs im Berufsverkehr, das hier solltet ihr wissen, auf der A5 von Heidelberg Richtung Darmstadt zwischen Hirschberg und Heppenheim stockt es auf 3 Kilometern. Zeitverlust bis zu 15 Minuten. A7 Richtung Ulm zwischen Memmingen Süd und Bergheim 2 Kilometer Stau, da solltet ihr mit 25 Minuten rechnen. A10 Dreieck Potsdam in Richtung Dreieck Havelland, Stau zwischen Glindow und Großkreuz, 20 Minuten Verzögerung. Das war euer Check.
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5: In Deutschland bleibt es heute hochsommerlich warm. Der Himmel ist meist wolkenlos. Temperaturen im Süden bis zu 33 Grad. Auch im Norden und Osten mit maximal 29 Grad freundlich. Nachmittags bilden sich im Schwarzwald ein paar Quellwolken, bringen aber kaum Niederschläge. Die Nacht bleibt sternenklar, ideal zum Sterne schauen. Morgen ähnlich warm und sonnig. Aktuell in Braunschweig am Schlossplatz 20 Grad. In Duisburg im Landschaftspark Nord 24 Grad und in Frankfurt am Mainufer 23 Grad.
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1: Ich bin Katrin Müller. Auch Beamte sollten in die gesetzliche Krankenversicherung einbezogen werden, findet der Wirtschaftsweise Achim Truger. Dass Beamte da rausgehalten werden, halte er für völlig falsch. Durch ihr gutes Gehalt könnten sie die Kassenlage der GKV durchaus stärken, sagte der Ökonom der Neuen Osnabrücker Zeitung. Beamte sind in der Regel nicht gesetzlich, sondern privat krankenversichert. Truger stellte auch in Frage, ob es überhaupt so viele Beamte braucht. Lehrer und Professoren beispielsweise müssten seiner Meinung nach nicht zwingend verbeamtet werden. Die deutsche Industrie konnte im ersten Quartal erstmals seit fast 3 Jahren den Umsatz steigern. Trotzdem werden weiter im großen Stil Jobs abgebaut. Das zeigt eine Studie der Beratungsgesellschaft EY auf Basis von Daten des Statistischen Bundesamts. Besonders betroffen sind 2 Schlüsselbranchen der deutschen Wirtschaft.
2: Vor allem die Autoindustrie steckt weiter in der Krise. In den ersten 3 Monaten gingen hier rund 32.000 Arbeitsplätze verloren. Im Maschinenbau waren es 22.000. Auch wenn der Umsatz zu Jahresbeginn nach 10 Quartalen mit Rückgängen endlich wieder leicht im Plus war, die Belastungen wiegen schwer. Hohe Energie- und Arbeitskosten, Konkurrenz aus China und US-Zölle. Während jahrelang der Fachkräftemangel eines der großen Probleme war, sind es jetzt Überkapazitäten. Diana Kramer, Nachrichtenredaktion.
1: Die Diskussion um einen drohenden Kerosinmangel wegen des Iran-Kriegs verunsichert Reisende in Deutschland. Bei einer repräsentativen Umfrage für den Abrechnungsdienstleister SAP gab fast jeder 5. an, deswegen selbst bereits einen Flug storniert, umgebucht oder eine Stornierung durch die Airline erlebt zu haben.
3: Die Verunsicherung ist da, aber die Reisewilligen gehen unterschiedlich damit um. 2 Drittel sagen, wir haben umgeplant. So weicht fast jeder 2. auf Bahn oder Auto aus. Ähnlich viele buchen Flüge viel früher als gewohnt. Und ein knappes Drittel hat Reisepläne erstmal aufgeschoben. Mehrere Airlines haben zuletzt die Preise erhöht. Für den Fall eines echten Kerosinmangels hat Wirtschaftsministerin Reiche Gegenmaßnahmen angekündigt. Ursula Winkler, Nachrichtenredaktion.
1: Die Deutsche Bahn will im Regionalverkehr wieder eine Pünktlichkeitsquote von mehr als 90% erreichen. Einen genauen Zeitplan gibt es dafür aber nicht. Eine so hohe Pünktlichkeitsquote gab es im Nahverkehr zuletzt im März 2025. Ziel sei es, wieder stabil über dieses Niveau zu kommen, so der Chef der Regio-Tochter des DB-Konzerns.
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4: A10 Dreieck Potsdam Richtung Dreieck Havelland zwischen Glindow und Leest 4 Kilometer Stau. Es kann bis zu 30 Minuten dauern. A10 westlicher Berliner Ring Dreieck Havelland Richtung Dreieck Werder. Es staut sich zwischen Berlin-Spandau und Vöben auf 6 Kilometern. Auch hier sind bis zu 30 Minuten drin. A13 Schönefelder Kreuz Richtung Dresden zwischen Raststätte Freienhufener Ecke West und Ortrand 7 Kilometer Stau und 40 Minuten Zeitverlust. Bleibt wachsam.
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5: Powered by KI.
4: Deutschland hat heute Sonne satt mit bis zu 33 Grad. Der Nachmittag bleibt wolkenlos. Die Sonne strahlt. In Rheinland-Pfalz gibt's heiße 33 Grad. Abends kühlt es nur langsam ab. Die Nacht ist klar. Morgen sommerlich mit erneut bis 33 Grad. Ideal für Sonnenfans. Aktuell Gelsenkirchen an der Veltins-Arena 24 Grad. Nürnberg an der Kaiserburg 25 Grad. Ebenso in Frankfurt am Main am Römer. Sonnenschutz nicht vergessen, genieß die Sonne, aber denk an den Schatten.
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6: Hallo ihr Lieben, auch an diesem Sonntag ist zu dieser Zeit wieder euer Trucker Pastor Ecki am Rohr. Sag mal ehrlich, hast du das auch schon erlebt? Da urteilt jemand über dich und kennt dich gar nicht. Gar nicht wirklich. Ein paar Worte, ein Eindruck. Und zack, Schublade auf, du bist drin. Das tut weh, oder? Aber weißt du was? Manchmal machen wir genau das Gleiche. Nicht mit Menschen, aber mit Gott. Heute geht's darum, einmal zu fragen, warum es sich lohnt, ihm eine echte Chance zu geben. Ganz persönlich, ganz ehrlich. Gleich nach der Musik.
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0: Und schon geht's weiter mit den Vorurteilen, wenn Menschen uns nicht wirklich kennen. Habt ihr das auch schon erlebt? Du kommst irgendwo rein, vielleicht auf einen Rastplatz, in eine Firma, zu neuen Leuten, und du merkst sofort, da ist schon ein Bild von dir im Kopf. Vielleicht denken sie, ach, ein Trucker, oder den kenne ich schon vom Typ her. Und innerlich denkst du, Moment mal, du kennst mich doch gar nicht. Vorurteile, die können ganz schön wehtun, weil sie uns nicht gerecht werden, weil sie uns in eine Schublade stecken, in der wir vielleicht gar nicht gehören, weil sie uns die Chance nehmen, wirklich gesehen zu werden. Und weißt du, was das Verrückteste ist? Wir alle machen selbst auch das Gleiche. Wir hören etwas, wir sehen einen kleinen Ausschnitt und zack, unser Kopf baut sich ein fertiges Bild. Und jetzt kommt mein ehrlicher Moment. Ich habe genau das mit Gott gemacht. Ich hatte ein Bild von ihm, ein ziemlich klares sogar. Aber dieses Bild war gar nicht wirklich meins. Es war zusammengesetzt aus dem, was ich als Kind gehört habe, dem Religionsunterricht, den Meinungen anderer, vielleicht auch aus Enttäuschungen. Und irgendwo dazwischen war dann mein eigener Gott. Aber weißt du, was gefehlt hat? Ich hatte ihn nie selbst kennengelernt. Ich hatte mir nie wirklich Zeit genommen, mal ein Evangelium zu lesen, also die Geschichte über Jesus, wie er gelebt hat, wie er Menschen begegnet ist. Ich hatte nie gesagt, okay Gott, ich will dich wirklich verstehen. Und das ist schon interessant, denn im restlichen Leben bin ich da ganz anders unterwegs. Wenn ich mir ein Auto anschaue, dann prüfe ich genau. Wenn ich einen Job annehme, dann überlege ich es gut. Wenn es um Beziehungen geht, dann höre ich nicht nur auf andere. Da verlasse ich mich nicht auf Gerüchte, da bilde ich mir eine eigene Meinung. Aber bei Gott, da habe ich in lange Zeit einfach übernommen, was andere gesagt haben oder was ich mir vielleicht auch eingebildet habe zu wissen. Und vielleicht geht es dir ähnlich. Vielleicht hast du auch ein Bild von Gott aus früheren Zeiten, wie man es dir vorgelebt hat, manchmal ganz schrecklich. Aber wenn du ehrlich bist, woher kommt das eigentlich? Hast du das selbst geprüft? Oder hast du es einfach übernommen? Weißt du, wenn es um die wichtigste Frage im Leben geht, denn die Leben nach dem Tod, das Leben nach dem Tod eigentlich, wo gehe ich hin? Dann wäre es doch nur fair, selbst hinzuschauen. Und genau dazu lädt Jesus dich ein. Nicht einfach glauben, was andere sagen, sondern selbst prüfen, selbst entdecken. Denk mal darüber nach und bleib dran. Gleich geht's weiter hier auf dem ET-Radio. Bis gleich also.
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0: Hallo ihr Lieben, hier bin ich wieder. Gerade haben wir gehört, dass Jesus uns auffordert, selbst zu prüfen, ehrlich und offen. Und wie wir umgehen mit all diesen Themen, die so sehr wichtig in unserem Leben sind. Jesus hat einmal gesagt, das mich richtig ins Nachdenken gebracht hat. Im Johannesevangelium Kapitel 7, Vers 17 heißt es, wenn jemand den Willen Gottes tun will, wird er erkennen, ob diese Lehre von Gott ist. Das ist eigentlich unglaublich. Jesus sagt nicht einfach, glaub einfach blind. Er sagt auch nicht, du musst alles sofort verstehen. Er sagt, sei ehrlich, sei offen und prüfe es. Und das gefällt mir, weil es so ehrlich ist. Gott hat keine Angst davor, dass du Fragen stellst. Im Gegenteil, er lädt dich dazu ein. Aber, und das ist wichtig, es geht nicht nur um unser Denken, es geht um unser Herz. Jesus spricht von einer Haltung. Wenn jemand den Willen Gottes tun will, also wenn jemand wirklich bereit ist, sich darauf einzulassen, ja, stell dir vor, du gehst zu jemandem und sagst, ich will dich kennenlernen. Aber eigentlich habe ich schon entschieden, dass du mir nicht gefällst. Das funktioniert nicht. Genauso ist es mit Gott. Aber wenn du sagst, Gott, wenn es dich gibt, ich will dich wirklich kennenlernen, dann wird es spannend. Denn die Bibel gibt dir eine Zusage. In Jeremia 29, Vers 13 steht, ihr werdet mich suchen und finden, wenn ihr von ganzem Herzen nach mir fragt. Und das ist kein frommer Spruch, das ist ein Versprechen. Du wirst finden, nicht vielleicht, nicht unter Umständen, sondern wenn du ehrlich suchst, und ich kann dir aus meinem Leben sagen, das stimmt. Als ich angefangen habe, mich wirklich auf die Suche zu machen, nicht nur oberflächlich, sondern ehrlich, da hat sich etwas verändert. Bei manchen geht das vielleicht sofort, bei mir nicht, nicht über Nacht, aber Schritt für Schritt. Und genau deshalb sage ich dir, trau dich, dieses Wagnis, Gott zu suchen, das lohnt sich, gerade in der heutigen Zeit. Denn das Schlimmste, was passieren kann, ist, du hast dir Zeit genommen und nachgedacht. Aber das Beste, was passieren kann, ist, dass du Gott wirklich kennenlernst. Und dann merkst du plötzlich, vielleicht war dein Bild von Gott ganz anders als die Realität. Und wenn wir jetzt auch gleich darüber nachdenken, dann brauchen wir so eine kleine Pause zum Nachdenken. Also nutz die Pause, die jetzt gleich kommt. Bis gleich. Ich bin gleich wieder da bei euch. Bis gleich.
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0: Und schon bin ich wieder hier. Wir sprachen über das Thema Vorurteile und darüber, dass vielleicht dein Bild von Gott ganz anders als die Realität ist oder jetzt war. Denn zwischen dem, was wir über Gott denken, und dem, was er wirklich ist, kann ein riesiger Unterschied liegen. Weißt du, es gibt unglaublich viele Vorstellungen von Gott. Manche denken, Gott ist streng, Gott ist weit weg, Gott ist ständig unzufrieden. Andere denken oder sagen auch, ich komme eh nicht an ihn ran, der interessiert sich nicht für mich. Vielleicht hat man auch ein völlig falsches Vaterverständnis, denn Gott wird als Vater auch genannt. Der irdische Vater ist manchmal ganz, ganz anders. Aber über Gott nachgedacht ist doch die entscheidende Frage, stimmt das überhaupt? Oder haben wir ein Bild übernommen, das gar nicht wirklich zutrifft? Die Bibel zeigt uns etwas ganz anderes. In Johannes 14, Vers 9 sagt Jesus, wer mich sieht, der sieht den Vater. Das heißt, wenn du wissen willst, wie Gott ist, dann schau dir Jesus an. Er wird in der Bibel prächtig dargestellt und gezeigt. Schau dir an, wie er mit Menschen redet, wie er denen begegnet, die gescheitert sind, wie er vergibt, wie er liebt. Da ist keine Kälte, da ist kein Abstand, da ist ein großes, wunderbares Herz. Jesus geht auf Menschen zu, die andere längst abgeschrieben haben. Er nimmt sich Zeit, er hört zu, er richtet auf. Und genau so ist Gott. Und als ich das begriffen habe, nicht nur im Kopf, sondern auch im Herzen, da hat sich mein ganzes Bild verändert. Gott war plötzlich nicht mehr fern, nicht mehr theoretisch, sondern persönlich. Und deswegen frage ich dich heute, woher hast du dein Bild von Gott? Hast du es übernommen oder hast du es selbst entdeckt? Vielleicht ist jetzt gerade heute der richtige Zeitpunkt, der richtige Moment, einen Schritt zu gehen. Nimm dir ein Evangelium. Du wirst sicher zu Hause eine Bibel haben. Wenn nicht, ich schicke dir sehr, sehr gerne eine Tracker-Bibel, wenn du mir kurz schreibst auf www.tracker-church.org. Lies ein paar Seiten und sage ganz ehrlich, Gott, wenn es dich gibt, zeig dich mir. Und ich verspreche dir, das bleibt nicht ohne Antwort. Und so wünsche ich dir und euch allen eine richtig gute, knitterfreie Woche. Bleibt bewahrt auf der Straße und im Herzen. Immer genug Diesel im Tank, einige KWs im Akku und einen großen, fetten Segen von unserem Papa im Himmel. Euer Tracker-Pastor Ecki für diese Woche. Bis dann.
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1: Ich bin Babette Büchner. Der Wirtschaftsweise Achim Truger ist dafür, dass auch Beamte in die gesetzliche Krankenversicherung einzahlen. Er halte das bisherige System für völlig falsch, sagte Truger der Neuen Osnabrücker Zeitung.
2: Fast jeder deutsche Beamte ist privat versichert. Müssten sie mit ihren guten Gehältern in die gesetzliche Krankenversicherung, würde das Finanzprobleme der Kassen lindern, argumentiert Truger, der das aktuelle System für ungerecht hält. Zum Beispiel, weil gesetzlich Versicherte auch den Großteil der Beiträge von Bürgergeldempfängern mitbezahlen, sich Privatversicherte aber nicht an diesen Kosten beteiligen. Als Konsequenz warnt der Ökonom vor einer Zweiklassenmedizin. Die geplante Reform des Gesundheitssystems sieht nicht vor, Beamte in die gesetzlichen Kassen einzubeziehen. Aus Berlin Jan-Henner Reitzer.
1: Trotz großer Zustimmung sieht Bundesinnenminister Alexander Dobrindt ein Social-Media-Verbot für Kinder skeptisch. Er halte das für schwer durchsetzbar und deswegen auch wenig zielführend, sagte er den Funke-Medien. Dobrindt sieht auch die Familien in der Pflicht. Es sei eine Grundsatzentscheidung von Familien und Eltern, wann ein Kind ein Handy erhalte. Diese Verantwortung lasse sich nicht komplett abschieben. Alle reden über KI, auch der Papst. Im ersten Lehrschreiben seit seinem Amtsantritt warnt Leo vor Risiken von künstlicher Intelligenz. Er wolle KI entwaffnen, schreibt der Papst in dem 100 Seiten langen Dokument. Technik müsse dem Menschen dienen, nicht der Macht und dem Profit.
3: Leo befürchtet nämlich, dass Mitmenschlichkeit, die Menschenwürde und Beziehungen unter die Räder kommen. Wichtig ist ihm auch, dass Arbeit nicht entwertet wird, Stichwort KI Jobkiller. Und er warnt davor, dass nur wenige Tech-Giganten am Ende alles kontrollieren. Deshalb plädiert er auch für einen KI-Ethik-Kodex weltweit. Und er sagt Nein zu KI-gesteuerten Waffen. Seine Botschaft, kein Algorithmus kann Krieg moralisch rechtfertigen. Aus Rom, Claudia Wächter.
1: Die Hoffnung auf ein Friedensabkommen im Iran lässt die Ölpreise sinken und hat auch die Börsen weltweit angeschoben. Der DAX stieg in den ersten Handelsminuten um 1,2% und damit auf das höchste Niveau seit dem Tag vor Kriegsbeginn im Iran Ende Februar. US-Präsident Donald Trump hatte gesagt, dass sein Rahmenabkommen mit dem Iran weitgehend ausgehandelt sei. Beide Seiten müssten sich aber Zeit nehmen, es dürfe keine Fehler geben.
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4: A9 Berlin Richtung Halle, da Leipzig, zwischen Rastplatz Borkerheide und Rastplatz Rosselquelle West. 5 Kilometer Stau, bis zu 40 Minuten Zeitverlust. A10 westlicher Berliner Ring, Dreieck Werder Richtung Dreieck Havelland, zwischen Dreieck Werder und Potsdam Nord. 3 Kilometer Stau, 40 Minuten extra einplanen. A13 Schönefelder Kreuz Richtung Dresden, zwischen Raststätte Freienhufener Eck West und Ortrand. 8 Kilometer Stau, 40 Minuten Zeitverlust.
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5: Powered by KI.
4: In Deutschland strahlt heute die Sonne. Hochsommerfeeling am Pfingstmontag mit Temperaturen bis 33 Grad. In Neustadt an der Weinstraße und 30 Grad in Wittlich in der Eifel. Trocken bleibt's, Wolken stören kaum. Am Abend bleibt es im Süden mit bis zu 28 Grad angenehm warm. Morgen erwarten uns wieder Sonne pur und Temperaturen bis 33 Grad. Gerade jetzt sind es in Wiesbaden am Kurhaus 27 Grad, in Hannover am Maschsee 23 Grad und in Köln am Rhein Hafen 26 Grad. Genießt den sonnigen Start.
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1: Ich bin Babette Büchner. Der Wirtschaftsweise Achim Truger ist dafür, dass auch Beamte in die gesetzliche Krankenversicherung einzahlen. Er halte das bisherige System für völlig falsch, sagte Truger der neuen Osnabrücker Zeitung. Durch ihr gutes Gehalt könnten sie die Finanzen der Kassen stärken. Er stellte auch in Frage, ob es überhaupt so viele Beamte braucht. Lehrer und Professoren müssten beispielsweise nicht zwingend verbeamtet werden. Sollte es ein Social-Media-Verbot für Kinder geben? Bundesinnenminister Alexander Dobrindt ist skeptisch. Er halte ein Verbot für schwer durchsetzbar und deswegen für wenig zielführend, sagte er den Funke-Medien.
2: Der Staat alleine könne mit Social-Media verbundene Probleme nicht lösen und Familien und Eltern könnten ihre Verantwortung auch nicht komplett abschieben, findet Innenminister Dobrindt. Eltern müssten ja beispielsweise auch entscheiden, wann ihr Kind ein Handy bekommt, sagt der Minister. Diskutiert wird in Deutschland ein Social-Media-Verbot für Kinder unter 14 Jahren. Eine Expertenkommission arbeitet an Vorschlägen zum Thema, die im Sommer vorgestellt werden sollen. Eine Mehrheit der Deutschen spricht sich in Umfragen für ein Verbot aus. Katrin Müller, Nachrichtenredaktion.
1: US-Präsident Donald Trump hat widersprüchliche Aussagen zum Stand der Friedensverhandlungen mit dem Iran gemacht. Ein Deal stehe kurz bevor, schrieb Trump am Samstag. Gestern hieß es von ihm dann wieder, es dürfe nichts überstürzt werden. Die Hoffnung auf ein Abkommen hat trotzdem den Ölpreis sinken lassen.
3: Der auch für unsere Spritpreise wichtige Ölpreis ist wieder auf unter 100 US-Dollar pro Barrel gefallen. Durch den Iran-Krieg war der Preis zwischenzeitlich auf bis zu 125 Dollar gestiegen. Vorher lag er bei etwa 70 Dollar. Teil eines Abkommens soll auf jeden Fall sein, dass die für den Ölhandel wichtige Straße von Hormuz wieder komplett öffnet. Jan-Henner Reitze, Nachrichtenredaktion.
1: Das Thema künstliche Intelligenz treibt den Papst schon länger um. Deshalb macht er es zum Thema seiner ersten Enzyklika, eine Art Regierungserklärung. In dem Lehrschreiben warnt Leo vor Risiken von künstlicher Intelligenz und fordert strenge Richtlinien. Er wolle KI entwaffnen, schreibt der Papst in dem mehr als 100 Seiten langen Dokument. Technik müsse dem Menschen dienen, nicht der Macht oder dem Profit. Er sieht aber auch Chancen.
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4: Powered by KI. Unterwegs im Berufsverkehr, das hier solltet ihr wissen, A5 Karlsruhe Richtung Heidelberg. Zwischen Kronau und Heidelberg-Schwetzingen 6 Kilometer Stau, rund eine Stunde Zeitverlust. A9 Berlin Richtung Halle-Leipzig, zwischen Rastplatz Borkerheide und Rastplatz Rosselquelle-West 8 Kilometer Stau, eine Stunde mehr einplanen. A11 Kreuz Uckermark Richtung Berliner Ring, zwischen Korin und Oberseebrücke 7 Kilometer Stau, bis zu eine Stunde Verzögerung, bleibt staufrei.
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4: Powered by KI. In Deutschland genießen wir den Pfingstmontag bei Sonne und Hitze über 30 Grad. Jetzt am Nachmittag brutzelt die Sonne weiter, während im Schwarzwald vereinzelt Quellwolken auftauchen. Perfektes Wetter für draußen. Aktuell sind es in Karlsruhe-Appenzell-Zarkur am Schloss 28 Grad, in Bochum im Bermuda-Eck 26 Grad und in Köln am Kölner Dom ebenfalls 28 Grad. Heute Nacht bleibt es wolkenlos mit angenehmen 18 Grad im Süden. Morgen wieder volle Sonne und maximal 33 Grad. Den Schatten sollte man heute nicht vergessen.
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1: Ich bin Babette Büchner. Ein Schritt vor, ein Schritt zurück.

0: Abkommen, das zu einer Atombombe für den Iran führe. Der Wirtschaftsweise Achim Truger ist dafür, dass auch Beamte in die gesetzliche Krankenversicherung einzahlen. Er halte das bisherige System für völlig falsch, sagte Truger der Neuen Osnabrücker Zeitung.
1: Fast jeder deutsche Beamte ist privat versichert. Müssten sie mit ihren guten Gehältern in die gesetzliche Krankenversicherung, würde das Finanzprobleme der Kassen lindern, argumentiert Truger, der das aktuelle System für ungerecht hält. Zum Beispiel, weil gesetzlich Versicherte auch den Großteil der Beiträge von Bürgergeldempfängern mitbezahlen, sich Privatversicherte aber nicht an diesen Kosten beteiligen. Als Konsequenz warnt der Ökonom vor einer Zweiklassenmedizin. Die geplante Reform des Gesundheitssystems sieht nicht vor, Beamte in die gesetzlichen Kassen einzubeziehen. Aus Berlin Jan-Henna Reitze.
0: Das Thema künstliche Intelligenz treibt den Papst schon länger um. Im ersten Lehrschreiben seit seinem Amtsantritt warnt Leo jetzt vor Risiken. Er wolle KI entwaffnen, schreibt der Papst in dem mehr als 100 Seiten langen Dokument. Technik müsse dem Menschen dienen, nicht der Macht oder dem Profit.
2: Leo befürchtet nämlich, dass Mitmenschlichkeit, die Menschenwürde und Beziehungen unter die Räder kommen. Wichtig ist ihm auch, dass Arbeit nicht entwertet wird, Stichwort KI Jobkiller. Und er warnt davor, dass nur wenige Tech-Giganten am Ende alles kontrollieren. Deshalb plädiert er auch für einen KI-Ethik-Kodex weltweit. Und er sagt Nein zu KI-gesteuerten Waffen. Seine Botschaft, kein Algorithmus kann Krieg moralisch rechtfertigen. Aus Rom, Claudia Wächter.
0: Forscher haben in der Tiefsee vor den Galapagos-Inseln einen winzigen blauen Oktopus entdeckt. Das Tier hat nur etwa die Größe eines Golfballs, die Art war bisher unbekannt. Um es zu beschreiben, wurde es mit einer hochauflösenden Mikrocomputertomographie untersucht. So konnten feinste Details der inneren Organe und des Mundes sichtbar gemacht werden, ohne dem Mini-Oktopus zu schaden.
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4: Auf der A2 von Magdeburg Richtung Braunschweig zwischen dem Kreuz Wolfsburg-Königslutter und Braunschweig-Ost gibt's 4 Kilometer Stau mit einer Verzögerung von bis zu 40 Minuten. Weiter zur A4 Köln Richtung Herlen, Aachen zwischen Kreuz Kerpen und Düren 5 Kilometer Stau, Zeitverlust bis zu einer Stunde. Auf der A11 im Bereich des Berliner Rings zwischen Korin und Bernau-Nord fahrt ihr 12 Kilometer stockend mit etwa 25 Minuten mehr. Bleibt geduldig und halt durch.
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5: Powered by KI.
4: In Deutschland brutzelt die Sonne heute ordentlich. Freut euch auf blauen Himmel und bis zu 33 Grad im Süden und Westen, während der Norden bei 24 Grad bleibt. Es bleibt trocken. Ein leichter Wind aus Norden macht die Hitze am Abend angenehmer. Morgen geht's weiter mit viel Sonne und bis zu 33 Grad. Aktuell sind es in Mönchengladbach am Borussia-Park und in Münster am Prinzipalmarkt 27 Grad. In Leipzig am Völkerschlachtdenkmal 26 Grad. Ein Traum für Sonnenanbeter.
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6: Hallo liebe Kopfhörer, hier ist Transport im Netz, hier ist Jochen Diekmann und zu Gast ist wieder Peter Skiba. Hallo Peter.
7: Moin.
6: Moin, moin nach Cuxhaven. Letztens hatten wir ja eine Sendung über deine Hilfskonvois nach Moldawien und in die Ukraine. Heute wollen wir über deinen Beruf reden, über die christliche Seefahrt. Sagt man das heute noch, die christliche Seefahrt?
7: Nee, nicht mehr so. Es kommt noch mal vor unter den Älteren, aber so die christliche Seefahrt, ja, beiläufig.
6: Jedenfalls geht es heute um die Seefahrt. Transport im Netz, bleibt dran.
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0: Transport im Netz, zu Gast Peter Skiba. Peter, was bist du genau von Beruf? Oder wie ist deine Bezeichnung, deine Jobbezeichnung?
1: Die genaue Berufsbezeichnung auf dem Abschluss ist staatlich geprüfter Schiffsbetriebstechniker, sagt kein Mensch. Aber ich bin als zweiter Ingenieur auf einem Lotsenschiff. Also zweiter Ingenieur oder zweiter technischer Offizier, das ist die gängige Berufsbezeichnung in der Seefahrt.
0: Aber im Jargon sagt man zweiter Ing.
1: Genau, der Jargon sagt zweiter Ing, sagt Chief.
0: Chief ist doch der erste Ing, oder?
1: Chief ist der erste Ing, aber du bist auch der Chief, wenn du der Einzige bist. Es gibt auch Schiffe, die kleiner sind. Ich bin auf einem kleinen Lotsenschiff, da bleibst du denn der Chief.
0: Ja, aber du bist dann der Einzige und nennst dich trotzdem zweiter Techniker. Das ist doch absurd.
1: Ja, es ist absurd. Das eine ist die Bezahlung und das andere ist das, was man tatsächlich in der Position ist.
0: In der Seefahrt heißt es immer,
1: jeder ist sein bester Mitarbeiter.
0: The question is to have lunch or to be lunch.
1: Ja.
0: Ist dein Chef auf dem Schiff, ist das der Captain?
1: Genau.
0: Oder hat er dir nichts zu sagen, weil er ja keine Ahnung von der Maschine hat?
1: Ah ja, wir sind tatsächlich nur zu dritt auf diesem kleinen Schiff. Das geht nur im Team. Da kannst du nicht diese Hierarchie durchziehen wie auf dem Passagierschiff oder auf dem Containerschiff. Das sind zwei verschiedene Schuhe.
0: Also da ist der Kapitän, da bist du. Und wer ist der Dritte? Der Lotse.
1: Der Dritte ist dann der Matrose, nee.
0: Achso, ja. Der Matrose. Das ist der Matrose ist der, der die Arbeit macht.
1: Der Matrose ist der, der die Arbeit macht, genau.
0: Der ist Filipino.
1: Der Kapitän. Nee. Wir sind zwar schon so ein bisschen international aufgestellt, aber Filipinos haben wir tatsächlich noch nicht.
0: Und die Lotsen, sind das Deutsche?
1: Ja, aber auch nicht mehr alles. Also da sind mittlerweile auch schon Griechen dabei, aber wohnen alle hier im Umfeld, sage ich mal. Die wohnen alle irgendwo im Norden.
0: Lotse muss doch Kapitän sein, oder?
1: Ja, der Lotse muss 5 Jahre als Kapitän gefahren sein. Das war mal so. Man ändert das jetzt, weil in der Seefahrt tatsächlich ist unattraktiv. Fing mit der Seefahrt, waren wir 50.000 Seeleute. Jetzt sind wir nur noch 3,5.
0: In Deutschland oder was?
1: In Deutschland.
0: In Deutschland. 3.500 deutsche Seeleute.
1: 3.500 deutsche Seeleute, ja. Und von diesen 3.500 deutschen Seeleute sind ungefähr noch 1.500 im küstennahen Bereich tätig. Das heißt, die ganzen Fährschiffe, was der Bundesgrenzschutz ist, was die Wasserenten sind, also die Wasserschutzpolizei, die Lotsen und was beim Wasserschifffahrtsamt fährt, die sind da ja, fallen da drunter unter die Seeleute. Und der Rest ist noch weltweit unterwegs.
0: Ja, wir hatten einen Seemann hier schon mal in der Sendung, der hat gesagt, die Bezahlung ist halt so schlecht. Deswegen war der auch schon wieder am sich wegorientieren.
1: Ja, Bezahlung, es ist nicht nur die Bezahlung. Die Bezahlung ist das eine, es sind aber auch die Arbeitszeiten und das sind die langen Zeiten, die du halt von zu Hause weg bist.
0: Ne, wenn du Arbeitszeiten gibt's ja keine, da gibt's wahrscheinlich überhaupt keinen Schutz, weil es keine Rechte zuständig sind. Okay.
1: Doch. Man muss unterscheiden, ich rede mal nur vom deutschen Seearbeitsgesetz. Mhm. Tatsächlich definiert, das heißt...
0: Darüber reden wir, ich gucke gerade auf die Uhr.
1: Später.
0: Ich gucke gerade auf die Uhr, darüber reden wir in der nächsten Runde. Transport im Netz, wir sprechen uns noch.
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1: Transport im Netz, heute geht es um die Seefahrt. Peter Skiber ist da. Wie heißt das Gesetz? Seearbeitsgesetz?
2: Genau, Seearbeitsgesetz. Das Seearbeitsgesetz resultiert aus dem alten Seemannsgesetz. Das wurde überarbeitet und heißt jetzt Seearbeitsgesetz.
1: Und das gibt euch auch Rechte, sag ich jetzt mal. Also das heißt, ich kann nach so und so vielen Stunden Arbeit dem Captain sagen, nein, jetzt darf ich Feierabend machen oder wie?
2: Naja, der Kapitän hat natürlich besondere Befugnisse. Es gibt, sage ich mal, so eine Regelarbeitszeit und es gibt eine Höchstarbeitszeit wie an Land auch. In der Seefahrt verhält es sich aber noch ein bisschen anders, weil wenn ein Notfall eintritt, dann ist das Arbeitszeitgesetz im Prinzip ausgehebelt. Weil wenn das Schiff brennt, kannst du nicht sagen, ich habe jetzt Feierabend und gehe ins Bett. Das wird natürlich nichts. Deswegen sind da nochmal besondere.
1: Wäre beim LKW aber auch nicht anders. Ihr LKW-Brett ist mir egal, ich habe gerade Pause.
2: Ja, genau. Das ist bei uns auch so, aber die höchste
1: Aber dieses Seearbeitsgesetz, dieses Seearbeitsgesetz ist doch sowieso nicht viel wert, weil es doch nur für Schiffe gilt, die unter deutscher Flagge fahren, oder?
2: Richtig.
1: Das heißt, wenn ich auf einem Schiff unter einer Flagge von Burundi Bimbamba anheuere, dann muss ich so viel arbeiten, wie der Captain sagt, dass ich arbeiten muss.
2: Ja, ist auch nicht ganz so. Dann gibt es nochmal das internationale Seearbeitsgesetz, da sind dann, sage ich mal, die Mindeststandards festgelegt. Das macht dann die ITF, das ist die internationale Transportgewerkschaft.
1: Also die sind ausgeschlafener als unsere deutschen Verdi-Leute. Die haben auch durchaus in Hamburg schon mal das eine oder andere Schiff an die Kette gelegt, weil die ihre Matrosen nicht bezahlt haben.
2: Ja, genau. Also die ITF, die ist da ein bisschen rigoroser. Das ist aber auch, ja, da herrscht viel Wirrwarr. Das ist ähnlich wie im LKW-Verkehr. Wo denn die Osteuropäer kommen oder die Pakistanis und so ist das in der Seefahrt auch. Nur die Seefahrt
1: sind
2: dann immer noch mal einen Zacken schärfer.
1: Filipinos in der ganzen Welt.
2: Filipinos in der ganzen Welt, wobei die Filipinos mittlerweile auch schon gut bezahlt werden. Also es gibt auch im internationalen Bereich einen Mindeststandard an Heuern, die sie zahlen müssen. Und wenn die nicht mal die Mindestheuern zahlen, dann werden die Schiffe halt an die Kette gelegt und das macht dann die ITF. Auch wenn die Sicherheitsbestimmungen auf dem Schiff nicht mehr passen, dann kommt Port State Control an Bord und nimmt dir den Laden auseinander.
1: Jetzt kommen wir mal zurück auf euer kleines Lotsenschiffchen. Ist die Amtssprache da auf dem Schiff Englisch oder Deutsch?
2: Deutsch. Die Flusssprache, also ich bin ja in der deutschen Bucht und wir betreuen die Lotsen für Hamburg und den Kanal, ist die Amtssprache Deutsch.
1: Nicht wie in der Luftfahrt, dass ich... Ah ja, okay, ja. Ja, aber das heißt doch, dass da auf dem Schiff, wo der Lotse muss dann Englisch können, wenn er auf das Schiff geht, oder muss auf dem Schiff dann jemand auch sein, der Deutsch spricht?
2: Nee, die Kapitäne, die sprechen meistens Deutsch, alles möglich, Englisch und alles andere auch, aber meistens kein Deutsch. Und der Lotse ist quasi Dolmetscher und der Fahrwasserkundige, der sich auskennt. Und da müssen natürlich, wenn wir von englischer Sprache reden, reden wir vom Seemannsstandard Englisch. Das ist grammatikalisch nicht korrekt, aber das sind klare Befehle, die einfach sitzen, die jeder versteht oder jeder Seemann versteht. Das ist wie so ein Seemannsgrundkurs, den jeder beherrscht, der zur See fährt.
1: Über die Sprache auf dem Schiff reden wir gleich nochmal, weil das ist ja das ist ein anderer Planet, was einige Begriffe betrifft.
2: Ja.
1: Transport im Netz, wir sprechen uns noch.
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0: Transport im Netz zu Gast Peter Skipper. Skipper. Peter Skipper hätte ich jetzt fast gesagt. Skipper hört sich so ähnlich an. Die Amtssprache in der deutschen Bucht ist Deutsch und ihr müsst dann immer den Lotsen zu jeweils ankommenden Schiffen fahren. Ich sehe das ja immer auf Facebook, dann postest du wieder ein Video. Müsst ihr dann auch die Lotsen abholen von den auslaufenden Schiffen oder brauchen auslaufende Schiffe keinen Lotsen?
1: Nein, die auslaufenden Schiffe haben auch einen Lotsen drauf. Wobei nicht alle, das ist immer größenabhängig, tiefenabhängig. Es gibt auch sogenannte Freifahrer, das sind meistens die kleineren Schiffseinheiten. Aber die ausgehenden Schiffe, die in Hamburg starten, oder auch vom Kielkanal starten Richtung Nordsee. Dort ist überall ein Lotse drauf. Die sind lotsannahmepflichtig.
0: Und das heißt, ihr müsst mit eurem kleinen Lotsenschiffchen dann raus auf die hohe See und da steigt der Lotse dann von dem Schiff aus und fährt mit euch wieder zurück in den Hafen, oder wie?
1: Nee, wir haben auf der Elbe, genau, Außenelbe, das ist so ungefähr die Mitte zwischen Cuxhaven und Helgoland, da liegt ein Lotsenstationsschiff. Das treibt da im Prinzip hin und her und die passen im Prinzip auf, dass die Lotsen auf die Schiffe kommen und auch rechtzeitig wieder von den Schiffen abgeholt werden. Und die werden dann im Prinzip auf dem Stationsschiff geparkt und wenn jetzt ein Lotse von Hamburg kommt, der kommt dann zu uns am Stationsschiff vorbei, dann fahren wir zu dem hin, holen den ab, das Schiff fährt dann alleine weiter zu seinem Zielland und wenn das nächste Schiff einkommt Richtung Hamburg, dann geht es der Reihenfolge nach, geht der Lotse wieder drauf und fährt zurück nach Hamburg oder nach Brunsbüttel, je nachdem.
0: Und mit eurem kleinen Schiff fahrt ihr immer von diesem Stationsschiff zu den großen Dampfern, die Lotsen abholen und hinbringen?
1: Genau. Wo ich drauf bin, das nennt sich Tender, also quasi ein Zubringer. Das ist 25 Meter lang, 13 Meter breit. Das ist nichts Aufregendes, aber es ist schon was Besonderes. Das ist ein SWAT, nennt sich das. Also nicht das SWAT-Team von der Polizei, sondern bei uns ist SWATH für Small Water Area Twinhull. Es ist ein recht seegängiges Schiff. Ich möchte auch gar nichts anderes mehr fahren.
0: Das schaukelt aber bestimmt ganz gut.
1: Ja, es geht. Ich sag mal so, ab 4 Meter See, 3 Meter See wird es schwierig. Und irgendwann sind auch die Grenzen erreicht, weil die Physik einfach sagt, machen wir heute mal nicht.
0: Das heißt, wenn das zu kabbelig ist, dann müssen die Schiffe warten.
1: Ja, entweder sie warten oder wir begleiten das Schiff so weit den Fluss hoch, bis es möglich ist, den Lotsen sicher übersteigen zu lassen.
0: Kommt das denn auch vor, dass ein Lotse nicht aussteigen kann, sondern der meldet sich dann erst irgendwie aus England oder Übersee wieder?
1: Ja, wenn er Glück hat, kann er in England noch aussteigen. Es gibt natürlich Wettersituationen, da kannst du einfach nichts mehr machen.
0: Kommt das tatsächlich vor? Wie lustig.
1: Ja.
0: Also jeder Lotse, dem ist es schon mal passiert, dass er sich dann plötzlich, weiß ich nicht, in Brasilien wiederfindet.
1: Naja, Brasilien vielleicht nicht so, aber der Lotse hat noch zwei Möglichkeiten. Einmal im englischen Kanal auszusteigen, oben vor Schottland. Und wenn die das auch nicht hinbekommen, dann muss er mitfahren.
0: Oben vor Schottland?
1: Kann das sein?
0: Okay.
1: Ja, oben vor Schottland ist noch eine Heli-Aussetzung. Das sind die rüber nach Nordamerika fahren, Kanada anlaufen. Ja, und der Lotse, den könnten wir Weihnachten nicht ausholen. Und der kam dann nach dem neuen Jahr wieder zu Hause an.
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1: Ich bin Babette Büchner. Welche Gemeinde ist am besten versorgt mit Schulen, Ärzten, Schwimmbädern und schnellem Internet? Das zeigt eine neue Studie des Instituts der deutschen Wirtschaft, in Auftrag gegeben vom Tabakkonzern Philip Morris. Gewinner des Rankings, die kleine Stadt H bei München.
2: In den vergangenen Jahren mussten in vielen Orten Schwimmbäder oder Kliniken schließen. Viele Schulen sind marode. Schuld ist vor allem die Finanzlage. Dennoch zeigt die Studie, in fast allen deutschen Städten und Gemeinden ist rund die Hälfte der befragten Bürger zufrieden mit dem Angebot vor Ort. Dabei erzielen ostdeutsche Städte öfter Top-Werte als westdeutsche. Im Vergleich der Bundesländer liegt NRW vorn. Am anderen Ende Mecklenburg-Vorpommern. Dort gilt mehr als jede zweite Gemeinde als sehr schlecht versorgt. Thomas Bremser, Nachrichtenredaktion.
1: Ein Schritt vor, ein Schritt zurück. Die USA und der Iran scheinen sich bei einem Abkommen anzunähern. Teheran bleibt aber bei seiner Verhandlungslinie. Erst nach Abschluss eines Rahmenabkommens soll über das Atomprogramm verhandelt werden, heißt es aus dem Außenministerium. US-Präsident Donald Trump schrieb auf seiner Plattform Truth Social, er wolle kein Abkommen, das zu einer Atombombe für den Iran führe. Sollte es ein Social-Media-Verbot für Kinder geben? Bundesinnenminister Alexander Dobrindt ist skeptisch. Er halte ein Verbot für schwer durchsetzbar und deswegen für wenig zielführend, sagte er den Funke-Medien.
3: Der Staat alleine könne mit Social Media verbundene Probleme nicht lösen und Familien und Eltern könnten ihre Verantwortung auch nicht komplett abschieben, findet Innenminister Dobrindt. Eltern müssten ja beispielsweise auch entscheiden, wann ihr Kind ein Handy bekommt, sagt der Minister. Diskutiert wird in Deutschland ein Social Media Verbot für Kinder unter 14 Jahren. Eine Expertenkommission arbeitet an Vorschlägen zum Thema, die im Sommer vorgestellt werden sollen. Eine Mehrheit der Deutschen spricht sich in Umfragen für ein Verbot aus. Katrin Müller, Nachrichtenredaktion.
1: Die Demokratische Republik Kongo zählt bei dem aktuellen Ausbruch des tödlichen Ebola-Virus laut WHO mittlerweile mehr als 900 Verdachtsfälle. Nach Angaben der Regierung von gestern sind seit Beginn des Ausbruchs 204 Erkrankte gestorben. Das sind gut 30 Todesfälle mehr als noch am Vortag. Im Nachbarland Uganda sind bislang 7 weitere bestätigte Fälle bekannt, die mit dem Ausbruch im Ostkongo in Zusammenhang stehen.
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4: Powered by KI. A1 Euskirchen Richtung Köln. Zwischen Köln-Löwenich und Kreuz Köln-Nord. 2 Kilometer Stau. 25 Minuten extra auf der A5 Richtung Frankfurt zwischen Gambacher Kreuz und Bad Nauheim. 3 Kilometer stockend. Ebenfalls 25 Minuten Verlust. A11 Richtung Berliner Ring zwischen Korin und Oberseebrücke. 6 Kilometer Stau. Auch hier 25 Minuten länger. Bleib geduldig. Stay safe. Und denk dran, gute Musik kann den Stau erträglicher machen.
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4: In Deutschland dominiert die Sonne, ein Bilderbuch Pfingstmontag mit bis zu 33 Grad. Besonders im Rheinland und Süden. Der Himmel bleibt meist wolkenlos, ein paar Wolken ziehen vorbei, aber nichts Dramatisches. Ideal, um den Feiertag draußen zu genießen. Auch nachts bleibt es klar. Morgen geht's mit Sonnenschein weiter. 28 bis 33 Grad. Im Westen bis zu 34 Grad. Aktuell Bonn am Beethovenhaus 29 Grad. Bielefeld an der Sparrenburg 26 Grad. Und Düsseldorf am Rheinufer 28 Grad.
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6: Hallo liebe Kopfhörer, zweite Runde, zweite Stunde, Jochen Diekmann und zu Gast Peter Skiba, der Skipper. Peter, bist du noch da?
7: Ich höre dir zu.
6: Jo. Wie ist der Skipper-Gruß? Sagt man Ahoi, sagt man bestimmt nicht.
7: Nee, Ahoi sagt kein Mensch, das ist einfach Moin.
6: Moin.
7: Oder wenn man geweckt wird, das heißt ja, wir haben ja keinen Wecker in dem Sinne. Wir stellen uns ja nicht so wie zu Hause den Wecker. Bei uns heißt es dann Reise, Reise. Da klopft einer an die Tür und sagt Reise, Reise. Das ist so der typische Gruß am frühen Morgen.
6: Reise, Reise.
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0: Ein Spot im Netz zu Gast Peter Skieber. Peter, den Lotsen und euer Lotsenschiff und eure drei Planstellen und all das. Wer bezahlt das eigentlich? Wer organisiert das und wer bezahlt das?
1: Wir haben den Auftrag des Bundes. Die Lotsen, das Lotsengeschäft, das ist eine bundeshoheitliche Aufgabe. Wir sind dem Verkehrsministerium unterstellt. Verkehrsministerium kassiert im Prinzip von den Schiffen die Lotsabgaben und die Lotsgebühren und die Wasserstraßengebühren. Das sind alles Einnahmen des Bundes. Und wir bekommen aus dem Topf das, was wir benötigen. Also wir sind auch nur ein e.V. Also wir haben keine.
0: Ich wollte gerade sagen, bist du Beamter? Beamter bist
1: nein.
0: Du dann leider nicht.
1: Nee, wir sind keine Beamten. Wir wurden in den 80er Jahren, da gab es den Begriff noch gar nicht, da wurden wir schon geoutsourced. Wir gehörten früher dem Wasser- und Schifffahrtsverein an, was heute die GDWS ist.
0: Das ist, und jetzt? Das
1: ist das Wasser- und Schifffahrtsamt.
0: Aha.
1: Jetzt sind wir ein e.V.
0: Wie nennt sich euer Verein?
1: Lotsbetriebsverein e.V. mit Sitz in Hamburg.
0: Damit man euch nicht verbeamten muss.
1: Nee, das ging tatsächlich ums liebe Geld, wie immer. Es war tatsächlich so, dass in den 80er Jahren vom Wasser- und Schifffahrtsverein die Leute gesagt haben, ich bleib keine 14 Tage mehr auf See. Die Bezahlung ist dafür einfach zu bescheiden. Hatten auch in den 80er Jahren schon das Problem, keine Leute mehr zu bekommen für diesen Job. Und dann hat man gesagt, na gut, dann müssen wir das outsourcen. Also wir gliedern die einfach aus vom Wasser- und Schifffahrtsverein. Wir machen den Lotsbetriebsverein und bezahlen die Leute nach HTV, MTVC, also Heuertarifvertrag, Manteltarifvertrag, See in der aktuellen Fassung. Und damit hatte man dann auch wieder Leute zur Verfügung bekommen.
0: Weil man mehr bezahlte, weil man mehr zahlen konnte jetzt.
1: Weil die Bezahlung halt einfach eine andere war, ne?
0: Ja, eine andere heißt, eine andere kann niedriger oder höher sein. Das ist ein ziemlich wichtiger, wichtiges Detail.
1: Der Tarif öffentlicher Dienst gibt nicht das her, was man in der Seefahrt leistet. So wie Tag- und Nachtarbeit, an den Feiertagen arbeiten, Wochenendarbeit und, weil wir ja 24/7 Dienst tun an 365 Tagen. Und da wurden die in den 80ern haben gesagt, nee, das mache ich nicht mehr, bleibe ich lieber am Land, mache meinen Tagesdienst. Und da standen die halt vor dem Problem, was machen wir? Und um die Leute zu locken, haben wir dann gesagt, jo, machen wir einen e.V. von und dann...
0: Der e.V. betreibt das Schiff, der e.V. bezahlt euch drei, der e.V. bezahlt den Lotsen und der e.V. bekommt das Geld vom...
1: Sind wieder extra. Die Lotsen sind extra. Die Lotsen sind Lotsenbrüderschaften. Die sind wieder
0: eine
1: selbstständig.
0: Lotsenbrüderschaft, ja, die sind selbstständig. Okay, die sind selbstständig, Lotsen interessant. Okay, das Bundesverkehrsministerium übernimmt es also praktisch, diese selbstständigen Lotsen an ihre Arbeitsplätze zu bringen.
1: Ja, genau.
0: Und abzuholen. Und Vater Staat finanziert den Verein und der zahlt eure Gehälter und betreibt das Boot. Und das Geld fließt zurück von den Gebühren, die die von den Schiffen bezahlen.
1: Genau. Also bezahlen tut das die Schifffahrt. Das, was wir tun, die Lotsen, unsere Schiffe. Und der Bund verwaltet im Prinzip das Geld. Ne, wir stellen den Wirtschaftsplan auf. Ich sag mal, wir brauchen dieses Jahr eine Summe X oder nächstes Jahr eine Summe X. Dann sagt der Bund, jo, alles klar, bekommt ihr. Und die Mehreinnahmen kassiert der Bund gleich.
0: In der nächsten Runde reden wir mal über Geld, was das kostet. Und wenn so ein großes Containerschiff einen Lotsen bestellt, wenn es die Elbe lang fährt, wenn es anlegt, was das alles kostet. Transport im Netz, wir sprechen uns noch.
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0: ET-Radio, dein Euro-Transportradio, Transport im Netz, zu Gast Peter Skiba. Lass uns über Geld reden, Peter. Was kostet das, wenn jetzt so ein großer Containerriese vom Ozean kommt und fährt nach Hamburg, will da anlegen und, weiß ich nicht, die halbe Ladung da lassen? Was kostet den das? Der muss bezahlen für den Lotsen und für was noch?
1: Also er bezahlt den Lotsen, er bezahlt im Prinzip die Wasserstraßengebühren, weil die müssen, oder die Wasserstraßenunterhaltung, die Betonung, die Beleuchtung, das gehört ja alles mit dazu, die Richtfeuer.
0: Das ist sowas wie die Autobahnmaut praktisch, der zahlt Flussmaut.
1: Ja, so, das ist wie eine Flussmaut, genau.
0: Ich sag, jetzt wüssten wir natürlich gerne, wie viel das so ungefähr ist. Hast du da irgendeine Idee?
1: Ich kann dir sagen, was bei uns die einzelne Versetzung kostet.
0: Was ist eine Versetzung?
1: Die Versetzung, wenn wir über eine Versetzung reden, dann ist es die Lotsversetzung. Also der Lotse wird auf ein Schiff versetzt, das heißt, er geht nach Hamburg. Und eine Lotsausholung, das heißt, der Lotse wird ausgeholt vom Schiff im Seemannsgebrauch, wenn er schon alleine weiterfährt.
0: Und was kostet das? Jetzt bin ich gespannt.
1: 2.500 Euro.
0: 2.500 Euro?
1: 2.500.
0: Also nur die Versetzung, da ist jetzt der Lotse ja noch nicht dabei.
1: Nee, der Lotse ist extra. Da gibt's 1.000 Sachen, die da mit reinspielen. Wird das Schiff am Anker besetzt? Wird das Schiff draußen weit vor der Küste besetzt in Höhe Helgoland, Wangerooge? Das ist die sogenannte E3-Versetzung. Die kostet, das ist dann eine Distanzlotsung. Ich habe eine Zahl im Kopf. Mhm. Mit allem drum und dran bist du mal eben schnell für so einen mittleren Tanker. Das geht auch nach Schiffsgröße. Das kannst du nicht pauschal sagen.
0: Ja, klar.
1: Aber da bist du schon mal 20.000 bis 50.000 oder 100.000 Euro los. Oder Dollar, wird ja mal in Dollar gerechnet.
0: Um den Fluss lang fahren zu können.
1: Fluss lang fahren, dann musst du einen Schlepper haben, dann müssen die Festmacher bezahlt werden. Ich sag mal, der Hafenmeister will ein paar Mark haben. Du musst den Liegeplatz bezahlen und, ne?
0: Da kommst du wahrscheinlich mit der Summe gar nicht hin. Das wird dann wahrscheinlich noch viel mehr sein.
1: Ja, das sind auch alte Zahlen, ne? Also ich weiß, bevor diese Ölkrise losging, einmal so ein Containerschiff volltanken, warst du bei 1 Million Dollar.
0: Ah ja, da ist das ja mit dem LKW gerade zu Kleinkram dagegen, ja.
1: Ja, das ist Kleinkram, ne? Weil wenn du so ein 366 Meter langes Schiff volltankst, was einmal so um die Welt fährt und in 24 Stunden so 100 Tonnen Schweröl durchspült, dann fällt die Tankrechnung schon mal so bei 1 Million Dollar aus.
0: Es ist auch nicht derselbe Diesel, ne? Es ist Rohöl oder irgend sowas ganz Dreckiges.
1: Nein, es sind... Ja, das kommt immer drauf an, wie viel Geld du in der Portemonnaie hast, sag ich mal. Ja,
0: sagen wir mal bei eurem kleinen Schiffchen. Was fahrt ihr denn so für ein Zeug?
1: Unser kleines Schiff fährt tatsächlich GTL. Das ist synthetisch hergestellter Diesel aus Erdgas.
0: Aha, okay.
1: Das heißt, das Erdgas wird verflüssigt. Das ist schon relativ sauber. Das ist eine Alternative zum normalen Diesel. Bei uns also Dieselkraftstoff in LKW ist etwas anderes. Wie bei uns der Dieselkraftstoff auf See, da gibt es ganz viele unterschiedliche Kategorien im Verschmutzungsgrad, ne? Und wir fahren schon sehr sauberen Stoff. Also das, was wir als GTL fahren, das riecht nicht mehr nach Diesel. Das ist wirklich sauber und du hast eine saubere Verbrennung, du hast keine Rußrückstände. Das ist vergleichbar mit einem Erdgasauto.
0: Das hört sich gut an. Wir sind ja auch, Peter, ich muss dich bremsen, die Runde ist zu Ende, aber wir sind ja auch die Guten, ne? Ist klar.
1: Naja, wir wollten Vorreiter sein.
0: Transport im Netz, wir sprechen uns noch.
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0: ET-Radio, dein Eurotransport-Radio, Transport im Netz, ringfrei zur letzten Runde, immer noch zu Gast Peter Skiba. Peter, das Umsteigen des Lotsen von dem großen Schiff auf euer Schiff oder auch umgekehrt von eurem Schiff auf das große Schiff, das finde ich immer ziemlich abenteuerlich. Wie läuft das vonstatten? Ist das immer das Gleiche oder ist das jedes Mal anders? Und wie sind diese Lotsen gesichert dagegen, dass sie ins Wasser fallen? Wie seid ihr gesichert? Erzähl doch mal bitte.
1: Also das Umsteigen ist schon relativ sicher. Es sieht natürlich abenteuerlich aus. Es findet bei einer Geschwindigkeit von 8 bis 12 Knoten statt. Du musst den Wind berücksichtigen, du musst den Strom auf Plus berücksichtigen. Das ist tägliche Routine.
0: 8 bis 12 Knoten heißt, die Schiffe werden langsamer dafür, aber bleiben nicht stehen. Oder ist das ihre normale Fahrt?
1: Genau. Die laufen dann 18 bis 22 Knoten, je nachdem. Kommt auch mal drauf an. Aber wir brauchen eine Versetzgeschwindigkeit von 8 bis 12 Knoten, weil die ganz großen Schiffe, wenn du die zu langsam machst, dann treiben die schneller, als sie fahren. Das geht gar nicht, weil die würden uns dann tatsächlich wegdrücken. Und da haben wir uns das sind Erfahrungswerte. 8 Knoten passt meistens. Und dann halt ein bisschen andrehen, ein bisschen Lee machen. Und dann kann man da relativ sauber übersteigen. Manchmal steigt der Lotse auch in der Drehung über, weil dann das Wasser durch das große Schiff so ein bisschen geglättet wird.
0: Ist er denn irgendwie gesichert oder fällt er auch schon mal ins Wasser?
1: Kommt vor, ja. Der Lotse
0: kann
1: ins Wasser fallen. Das kommt vor. Also wir sind in der Unfallrate tatsächlich unter 1%.
0: Unter 1% heißt, dass das euch auch schon passiert ist. Und mehr als einmal, sagen wir es mal so.
1: Mir persönlich, also ist es noch nicht passiert, dass wir einen Lotsen verloren haben, anderen schon. Und meistens ist es immer um die Weihnachtszeit. Oder wenn es halt kalt ist, weil, kann ich dir nicht sagen, aber zu Weihnachten fallen die Lotsen ins Wasser.
0: Das ist der Kernsatz der Sendung heute. Zu Weihnachten fallen die Lotsen ins Wasser. Wundert mich nur, dass die nicht schon gesichert werden. Ich meine, man könnte doch von oben schon etwas herablassen, wo man den irgendwie dran angurtet, irgendwie sowas in der Art.
1: Nein, es gibt verschiedene Systeme, aber die weltweit auf See steigen die meisten immer noch über diese Jakobsleiter rüber, können es anfassen oder die Holländer lassen sich auch an den Seilen runterrutschen.
0: Müssen die ganz schön fit sein, die Lotsen.
1: Ja. Ist es eine Frage des Trainings, ne?
0: So, jetzt kommen wir nochmal kurz zu dir. Bist du gelernter, Ingenieur oder Nautiker? Schiffsingenieur, nennt sich das?
1: Schiffsbetriebstechniker.
0: Schiffsbetriebstechniker. Könntest du denn auch theoretisch du könntest auf jedem anderen Schiff auch arbeiten?
1: Ich habe tatsächlich das Patent der unbegrenzten Maschinenleistung.
0: Aber du willst ja gar nicht mehr woanders arbeiten?
1: Nein.
0: Patent der unbegrenzten Maschinenleistung hört sich auch gut an. Das ist ein LKW-Führerschein ja auch.
1: Ja, so musst du das sehen. Es gab mal früher die Bezeichnung bis 10.000 PS oder bis 10.000 kW oder bis 8.000 kW.
0: Okay.
1: Das krieg ich gar nicht mehr. Ne? Das gab es mal noch oder bis 3.500 kW. Das war dann das Kleine, das Mittlere und das Große.
0: Aber du möchtest jedenfalls auf deinem kleinen Bötchen bleiben.
1: Ja, ich bin mittlerweile da seit über 30 Jahren. Und bin damit ganz glücklich, weil ich 14 Tage arbeite und 14 Tage frei habe. Sonst könnte ich nicht LKW fahren.
0: Ja. Und wenn du frei hast, fährst du dann oft nach Moldawien oder in die Ukraine. Transport im Netz, das war Peter Skiba. Vielen Dank. Wir sprechen uns noch. Und ja, Reise, Reise.
1: Genau, Jochen. Reise, Reise.
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1: Ich bin Babette Büchner. Schulen, Ärzte, Schwimmbäder, schnelles Internet. Die kleine Stadt H bei München ist laut einer Studie des Instituts der deutschen Wirtschaft bundesweit am besten versorgt mit Infrastrukturangeboten. Schlusslicht des Rankings ist demnach Hirschtal in der Südwestpfalz. Im Vergleich der Flächenländer liegt Nordrhein-Westfalen vorn. Am unteren Ende steht Mecklenburg-Vorpommern. Sinkende Truppenzahlen und geopolitische Blockaden. In den vergangenen 25 Jahren gab es noch nie so wenig UN-Blauhelme und andere Einsatzkräfte bei Friedensoperationen wie zuletzt. Das zeigt ein Bericht des Stockholmer SIPRI-Instituts.
2: Auch Friedensmissionen gab es weniger als im Jahr zuvor. Der Grund? Ein perfekter Sturm aus finanziellen und politischen Faktoren, sagen die Forscher. Allein den UN-Blauhelmen fehlten im vergangenen Jahr 2 Milliarden US-Dollar. Die USA schulden den Vereinten Nationen Milliarden an Mitgliedsbeiträgen, unter anderem für die Friedensmissionen. Aus Stockholm, Julia Weschenbach.
1: Die Polizei in NRW hatte den mutmaßlichen Attentäter aus einem ICE bei Köln bereits vor der Tat auf dem Schirm. Das geht aus einem noch unveröffentlichten Papier des Innenministeriums hervor. Der Mann hatte in dem ICE Anfang April 2 Granaten geworfen und dabei mehrere Menschen verletzt.
3: Diebstahl, Schwarzfahren, Bedrohung. Der 20-Jährige war der Polizei wegen einer ganzen Liste von Straftaten bekannt. Er wurde mehrfach durch ein Programm überprüft, das potenzielle Amokläufer identifizieren soll. Geprüft wurde auch, ob rechtsgerichtete, politisch motivierte Kriminalität von ihm ausgehen könnte. Vor der Tat wurde der Mann aber nicht etwa als Gefährder eingestuft. Nachdem er die Granaten in dem ICE geworfen hatte, schlossen ein Bahnmitarbeiter und ein Fahrgast den 20-Jährigen in einer Toilette ein. Er wurde festgenommen und sitzt in Untersuchungshaft. Jan-Henner Reitze, Nachrichtenredaktion.
1: Die Ölpreise sind mit den Anzeichen für eine mögliche Entspannung im Iran-Krieg heute deutlich gesunken. Der Preis für ein Barrel fiel auf etwas mehr als 98 US-Dollar und gab damit fast 5% nach. Wegen des Iran-Kriegs war der Ölpreis in diesem Jahr zwischenzeitlich auf ein Hoch bei etwas mehr als 126 Dollar pro Barrel geklettert. Vor Kriegsbeginn hatte der Ölpreis bei gut 70 Dollar gelegen.
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4: Powered by KI. A5 Heidelberg Richtung Darmstadt. Zwischen Hirschberg und Seeheim-Jugendheim gibt's 14 Kilometer stockenden Verkehr. Ihr steht 25 Minuten. Auf der A13 Schönefelder Kreuz Richtung Dresden. Zwischen Raststätte Freienhufener Eck West und Ortrand stehst du 9 Kilometer. Plane 50 Minuten mehr ein. Auf der A61 Ludwigshafen Richtung Koblenz ist zwischen Kreuz Frankenthal und Worms Mörstadt ebenfalls Stau. 6 Kilometer 50 Minuten. Bleibt staufrei.
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5: Powered by KI.
4: In Deutschland dominiert die Sonne, ein Bilderbuch Pfingstmontag mit bis zu 33 Grad. Besonders im Rheinland und Süden. Der Himmel bleibt meist wolkenlos, ein paar Wolken ziehen vorbei, aber nichts Dramatisches. Ideal, um den Feiertag draußen zu genießen. Auch nachts bleibt es klar. Morgen geht's mit Sonnenschein weiter. 28 bis 33 Grad. Im Westen bis zu 34 Grad. Aktuell Bonn am Beethovenhaus 29 Grad. Bielefeld an der Sparrenburg 26 Grad. Und Düsseldorf am Rheinufer 28 Grad.
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8: Klimafreundliche Nutzfahrzeuge in der Praxis hieß eine Veranstaltung des Bundesverkehrsministeriums für Verkehr. Unser rollender Reporter Carsten Glaschig war in Heusenstamm vor Ort. Carsten, warst du denn pünktlich?
9: Ja, André, wir haben es tatsächlich geschafft. Das Ganze ging an dem Montag von 15.30 Uhr bis 19.30 Uhr. Normalerweise illusorisch für uns. Und die Zeit sind wir dann immer im Ruhrgebiet am Laden. Aber diesmal, erinnerst du dich vielleicht, sind wir das Wochenende hängen geblieben, weil die Rückladung, die wir sonst Freitag haben, erst am Montag fertig war und waren da in dieser Ferienwohnung. Dadurch waren wir also am Montag früh leer, mussten nur noch laden und auch nur an einer Ladestelle. Und Ladung war auch fertig. Das war noch die Zitterpartie. Und dann konnten wir gleich losdüsen in Richtung Heusenstamm in der Nähe von Frankfurt. Und tatsächlich 15.15 Uhr sind wir eingeflogen, konnten gerade noch den LKW an eine Rampe stellen. Das hatten wir vorher schon ausgemacht, wo er da stehen bleiben kann, weil wir dann ja da Pause gemacht haben und nachts weiter sind. Und rein in den Veranstaltungsraum, konnten uns noch eine Tasse Kaffee schnappen und ein Stück Kuchen und dann ging es auch schon los.
8: Klimafreundliche Nutzfahrzeuge wird unser Thema in dieser Stunde sein. André Sahorn wünscht euch eine gute Fahrt.
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1: Willkommen zur Fernfahrershow. Klimafreundliche Nutzfahrzeuge in der Praxis. Unser rollender Reporter Carsten Glaschek, der noch per Diesel unterwegs ist, hat sich die Veranstaltung angeschaut. Carsten, wie hieß die Veranstaltung genau?
2: Das Ganze wurde organisiert vom Bundesministerium für Verkehr in Kooperation mit der LEA, der Landesenergieagentur Hessen GmbH. Thema war klimafreundliche Nutzfahrzeuge in der Praxis. Und es ging darum, sich A zu informieren und B auch vor Ort bei einer Spedition, die schon den Einstieg in die Elektromobilität geschafft hat, zu informieren. Also dass weitere Speditionen oder Firmen, die sich für dieses Thema interessieren, nicht nur informieren können, sondern direkt auch vor Ort Praxiserfahrungen sich einholen können.
1: Bei welcher Spedition fand die Veranstaltung statt?
2: Gastgeber war die Dubensee-Spedition und Lagerhaus GmbH. Auf der Homepage von denen kann man lesen, 1965 gegründet, verbinden wir als Familienunternehmen in dritter Generation Lagerhaltung mit Transporten. Der Gregor Dubensee ist Geschäftsführer und der Georg Dubensee kaufmännischer Leiter. Sie beide führen das Unternehmen, sind auch Inhaber und wir kennen uns von den Fachverbandstagungen. Wir sind also gemeinsam im hessischen Fachverband und ich muss sagen, Mittelstand, ich würde schon sagen gehobener Mittelstand. Als wir da ankamen mit dem LKW, wir haben zwar unten noch ein paar Rampen gesehen, aber als erstes haben wir gesehen, dreistöckig Fensterverglas. Das sah also aus wie ein riesen Bürobunker. Aber hinten dran, nachher haben wir es auch bei der Betriebsbesichtigung gesehen, ein riesiges Hochregallager.
1: Ja, und wie lief das Ganze ab?
2: Zuerst gab es ein paar kurze, knackige Fachvorträge, die aber trotzdem sehr informativ waren. Und danach haben wir einen Betriebsrundgang gemacht und haben uns dann die Ladeinfrastruktur angeschaut, die Ladesäule, die E-LKWs. Und nachdem wir dann ein bisschen durchgefroren waren, wurden wir wieder eingeladen ins Warme zum Austausch und zum Fachsimpeln. Und bei dieser Gelegenheit habe ich, wie sagst du so schön immer, André, das Mikrofon reingehalten.
1: Carsten, du bist Einzelunternehmer mit einem LKW. Was konntest du dir denn von der Veranstaltung mitnehmen?
2: Also ich habe von der Veranstaltung mitgenommen, dass der Einstieg schon ziemlich schwer ist in die Elektromobilität. Wir hatten da ja letztens erst berichtet über die Firma Fleetboost, die auch ein Angebot macht, so für Leute, die es einfach mal testen wollen, diese Art Powerbank auf dem LKW, sagen wir, diese mobilen Ladesäulen vermietet. Ich glaube, die machen das sogar samt auch so einem E-Aktros, sodass du erstmal einfach mit deinen eigenen Aufliegern mit einem Elektro-LKW durch die Gegend fahren kannst und kannst direkt laden, weil einfach mal sich so eine Ladesäule da reinstellen, so einfach ist es dann doch nicht. Es ist eigentlich logisch bis jetzt, die Ladeinfrastruktur ist überall noch nicht so gut ausgebaut, dass die Spediteure, die dann diesen Einstieg wagen wollen, daheim laden. Aber man denkt ja einfach, so eine Ladesäule hinsetzen. Ja, wo kriegt die Ladesäule den Strom her? Wir haben ja hier 10, 20, 30 KV-Netze, also brauchst du erstmal ein Trafo. Und dann, um den Anschluss zum Netz zu machen, mussten sie in der Spedition Dubensee erstmal die Straße aufreißen, ein Kabel verlegen. Und ja, warum hat man 10, 20, 30 kV? Leistung ist ja Spannung mal Stromstärke. Und das heißt, um den Strom über große Entfernungen übertragen zu können, wird ein Bruch gespannt. Dann hast du eine hohe Voltzahl, aber eine geringe Amperezahl, weil ja sonst die Kabel für die Stromübertragung viel zu dick werden würden. So, und damit du wieder auf deine Spannung runterkommst zum LKW-Laden oder auch egal, brauchst du halt ein Trafo, der das auf die entsprechende Spannung bringt. Und jetzt gibt's eben überhaupt, dass die ganze Sache interessant wird, diese Mega-Charger, also da werden mit über einer Leistung von über einem Megawatt die LKWs geladen. Es geht natürlich darum, die so schnell wie möglich zu laden. Bei der Spedition Dubensee machen sie es zum Beispiel mit diesem E-Aktros so, dass der am Tag im Nahverkehr eingesetzt wird und dann wird er wieder geladen und dann geht er nachts nochmal auf den Rundlauf nach Köln. So, und dann muss das Laden natürlich schnell gehen und nicht die ganze Nacht dauern. Ja, und da haben wir jetzt genau das Umgekehrte der Probleme. Das Ladekabel, das wird dann bei dieser Leistung unwahrscheinlich heiß. Wir können das alle selber im LKW. Es gibt ja für alles Mögliche heute Wasserkocher, Mikrowelle als 24 Volt Ausführung. Aber die Stecker da, die verschmoren die regelmäßig. Deswegen habe ich jetzt, oder nicht nur ich, viele haben die Lösung dann gefunden, ein dickes, fettes Kabel von der Batterie legen, dann einen Spannungswandler auf 220 Volt und dann kannst du deine ganz normalen Geräte mit diesem normalen, dünnen Kabeln, die dann jeder in seinen Föhn und bis ich was Notebook hat, anschließen. Nebenbei gemerkt sind auch die Geräte natürlich viel günstiger als diese 24-Volt-Geräte. So, also ist jetzt hier bei diesem Megacharger dieses Ladekabel sogar noch flüssig gekühlt. Also es ist schon ein ganz schöner Aufwand, hätte ich so nicht gedacht.
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1: Die Fernfahrershow heute beschäftigt sich mit klimafreundlichen Nutzfahrzeugen in der Praxis. Unter diesem Motto lud das Bundesverkehrsministerium in Kooperation mit der Landesenergieagentur Hessen GmbH ein. Carsten Glaschig bekam eine Einladung und war vor Ort beim Gastgeber der Spedition Duvensee in Heusenstamm.
2: Ich habe es jetzt echt geschafft, trotz der Veranstaltung, die er hier durchführt, den Gregor Duvensee ans Mikrofon zu bekommen. Hallo Gregor.
3: Ja, hallo, servus.
2: Und du bist Geschäftsführer oder auch Inhaber? Oder
3: wie? Beides. Ich bin Geschäftsführer und Inhaber der Spedition Duvensee in Heusenstamm. Wir sind eine mittelständische Spedition, sitzen in Heusenstamm, das ist in der Nähe von Frankfurt. Und sind im Prinzip ein klassischer Straßenspediteur.
2: Ja, was heißt klassisch? Ich muss ja sagen, wo wir angekommen sind. Ich habe hier nur dreistöckig Gebäude gesehen und überall Büros. Ich habe gedacht, das ist ja wie so ein Bürobunker. Mhm. Aber wir sind ja vorhin über das Firmengelände gegangen und dann habe ich das schon mitgekriegt. Wahrscheinlich habt ihr dann hinten, vorne sind nur die Büros und hinten ist ein riesiges Hochregallager oder wie?
3: Genau, also wir betreiben mehrere Lagerhäuser. Wir haben insgesamt 20.000 Quadratmeter Lagerfläche, die wir betreiben. Und hier am Hauptstandort sind es 10.000 Quadratmeter.
2: Okay, Lagerfläche. Ihr habt aber eigene LKWs?
3: Wir haben eigene LKWs, wir haben festfahrende Unternehmer, die nur für uns fahren und natürlich kaufen wir auch manchmal im Spotmarkt ein.
2: Okay, und heute sind wir ja zu einer Veranstaltung, wo du praktisch oder ihr als Spedition nicht der Ausführende seid, aber ihr seid Gastgeber. Hm. Es geht hier um klimafreundliche Nutzfahrzeuge in der Praxis und ihr habt euch dem Thema gewidmet und habt gestartet und habt jetzt schon 3 elektrische LKWs und dazu möchte ich gerne gleich nochmal was wissen. Erstmal zurück zu dir, André.
1: Danke dir, Carsten Glaschig. Gleich in der nächsten Runde sind wir wieder bei dir. Also schön hören bleiben.
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1: Klimafreundliche Nutzfahrzeuge. Ja, da sagt man sich, theoretisch ist das vielleicht alles machbar, aber wie sieht es denn in der Praxis aus? Ja, und dazu hat das Bundesverkehrsministerium geladen. Und am Montag waren sie in Heusenstamm.

0: bei der Spedition Duvensee. Und das Ganze in der Zusammenarbeit mit der LEA, der Landesagentur Hessen GmbH. Carsten Glaschek ist mit vor Ort und ist mit Gregor Duvensee, Inhaber und Geschäftsführer der gleichnamigen Spedition, im Gespräch.
1: Ihr habt jetzt angefangen. Wie viele LKWs habt ihr jetzt elektrisch?
2: Wir haben 3 elektrische LKWs. Wir haben gesagt, okay, wir wollen Erfahrungen sammeln. Wir haben 7,5 Tonner, einen 18 Tonner und einen 40 Tonner.
1: Also, wie ich es gesehen habe,
2: Das ist der eActros 600. Das ist unser Flaggschiff. Mhm. Und da haben wir jetzt für Januar noch den 2. bestellt.
1: Okay. Musst du dich erinnern, André, wir sind übrigens beide im gleichen Fachverband im Hessischen, da haben wir uns ja letztens getroffen und da hatten wir noch diesen Bericht von dem eActros, die hatten sie auch ausgestellt von Mercedes aus Frankfurt, das Interview. Reichweite 500 Kilometer, hast du gesagt, passt oder?
2: Passt auf jeden Fall. Im Sommer 600 Kilometer, kein Problem. Jetzt, wo es echt kalt wird, merken wir, 500 ist so die Grenze, aber schafft er.
1: Wie macht ihr das mit dem Laden? Also wir haben einen Firmenrundgang gemacht, ihr habt die eigene Ladesäulen. Das heißt also, ihr disponiert den LKW so, dass er immer wieder mit seiner Einladung zu euch zurückkommt und ihr nicht angewiesen seid, unterwegs irgendwo zu laden, oder nicht?
2: Genau, also die Zielsetzung ist es, möglichst Depotladen zu generieren. Ist einfach eine Preisfrage und es ist auch von der Organisation her besser. So können wir den LKW abstellen, anschließen und dann wird er geladen und dann kommt im Optimalfall dann für die Nacht zum Beispiel noch ein anderer Fahrer und so wird er im Zweischichtbetrieb eingesetzt und so macht das Ganze Sinn.
1: Aber die Investition, dass man selber bei sich laden kann, ist schon ein bisschen mehr, als sich so eine verstärkte Steckdose, wie vielleicht einer, der einen PKW hat, mit Elektro zu installieren, sondern ich habe gesehen, Trafo habt ihr alles bauen müssen. Also ich denke mal, das ist schon mehr eine Investition in die Zukunft, als nur für diese ersten 3 LKWs.
2: Definitiv. Wir haben uns halt ganz klar zu dem Thema E-Mobilität bekannt, haben jetzt massiv investiert in dieses Thema und das ist komplett eine Zukunftsgeschichte. Also wir machen natürlich TCO-Kostenberechnungen für die Fahrzeuge, aber wir haben da die Ladeinfrastrukturkosten nicht mit eingerechnet, weil sonst ist es total schwer, das irgendwie ein Business Case zu machen. Aber wir wollen weiter das ausbauen und wollen so dann irgendwann zu dem Punkt kommen, dass sich's rentiert. Und wir wollen natürlich aber auch unseren Kunden was bieten können. Gerade CSRD-Richtlinie ist ja immer wichtiger, ist jetzt durch die neue Regierung ein bisschen runtergegangen wieder, aber es wird kommen, Scope 3, was ja die Emissionen auch des Transportweges betrachtet, wird ja jetzt mit einbezogen und dementsprechend haben wir uns klar zum Thema CO2-Reduktion bekannt.
1: Also ich denke mal, ich habe es dann jetzt richtig verstanden. Die reine Investition in eine Sattelzugmaschine, einen LKW, der halt noch das Doppelte, vielleicht das Dreifache kostet, kann man schon rausholen durch die Mautbefreiung, die ja jetzt bis 2031 festgeschrieben ist. Und wenn ihr mit eurem eActros da jeden Tag 400 Kilometer fahrt, kommt da schon was zusammen, aber die Investitionen in die Ladeinfrastruktur, den Trafo und das alles, das ist dann doch eher eine Sache für die Zukunft. Aber ihr seht da den Weg darin und es wird wahrscheinlich keinen Weg dran vorbeiführen, nach deiner Meinung.
2: Genau. Also wie gesagt, das ist wirklich eine Zukunftsgeschichte. Die Mehrkosten der Sattelzugmaschine kann man über die Mautbefreiung über die Jahre rausholen. Gerade solange es die Mautbefreiung gibt, ist das wirklich ein gutes Argument. Deshalb sind wir auch super froh, dass es bis Mitte 31 von der Maut befreit ist. Ansonsten wäre es auch noch schwieriger, das zu rechnen.
1: Okay, also Gregor, vielleicht machst du ja in 3 Jahren dann wieder mal eine Veranstaltung. Wird natürlich, werde ich versuchen, wieder herzukommen. Das heute klappt, aber auch Glückssache, weil wir sind ja noch mit Sabine nebenbei mit dem LKW beschäftigt und fahren durch die Gegend nach Frankreich und zurück. Aber ich danke für die Einladung und wir werden, wenn wieder was kommt, gerne dabei und bin gespannt dann, was du dann erzählen kannst, wie es weitergegangen ist. Ich wünsche noch einen schönen Abend und danke für die Einladung.
2: Ja, danke, gleichfalls. Schönen Abend und hat Spaß gemacht.
0: Gleich auf der anderen Seite der Nachrichten geht es weiter. Dort kommt Carsten Glaschek noch mit anderen Speditionskollegen ins Gespräch. Also, schön hören bleiben.
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1: Ich bin David Büchner. Welche Stadt oder Gemeinde ist am besten versorgt mit Schulen, Ärzten, Schwimmbädern und schnellem Internet? Das zeigt eine neue Studie des Instituts der deutschen Wirtschaft, in Auftrag gegeben vom Tabakkonzern Philip Morris. Gewinner des Rankings ist die kleine Stadt H bei München.
2: In den vergangenen Jahren mussten in vielen Orten Schwimmbäder oder Kliniken schließen. Viele Schulen sind marode. Schuld ist vor allem die Finanzlage. Dennoch zeigt die Studie, in fast allen deutschen Städten und Gemeinden ist rund die Hälfte der befragten Bürger zufrieden mit dem Angebot vor Ort. Dabei erzielen ostdeutsche Städte öfter Top-Werte als westdeutsche. Im Vergleich der Bundesländer liegt NRW vorn. Am anderen Ende Mecklenburg-Vorpommern. Dort gilt mehr als jede zweite Gemeinde als sehr schlecht versorgt. Thomas Bremser, Nachrichtenredaktion.
1: Sinkende Truppenzahlen und geopolitische Blockaden. In den vergangenen 25 Jahren gab es noch nie so wenige UN-Blauhelme und andere Einsatzkräfte bei Friedensoperationen wie zuletzt. Das zeigt ein Bericht des Stockholmer SIPRI-Instituts.
3: Auch Friedensmissionen gab es weniger als im Jahr zuvor. Der Grund? Ein perfekter Sturm aus finanziellen und politischen Faktoren, sagen die Forscher. Allein den UN-Blauhelmen fehlten im vergangenen Jahr 2 Milliarden US-Dollar. Die USA schulden den Vereinten Nationen Milliarden an Mitgliedsbeiträgen, unter anderem für die Friedensmissionen. Die Finanzprobleme könnten dramatische Folgen haben. Mehr Konflikte, die die zivile Bevölkerung härter treffen. Aus Stockholm, Julia Weschenbach.
1: Wegen eines Oberleitungsschadens und eines Böschungsbrands in Niedersachsen ist die Bahnstrecke zwischen Hamburg und Bremen voll gesperrt. Reisende müssen mit langen Verspätungen und Zugausfällen rechnen, teilte die Eisenbahngesellschaft Metronom mit. Ein Metronomzug musste nach einem Nothalt geräumt werden. Rund 500 bis 600 Reisende waren betroffen. Parallel bekämpft die Feuerwehr den Böschungsbrand. Und zum Sport. Wer spielt nächstes Jahr in der Fußball-Bundesliga? Wolfsburg und Paderborn spielen heute um den letzten offenen Startplatz für die kommende Saison. Nach dem 0:0 im Hinspiel ist im Rückspiel in Paderborn alles offen. Die Partie beginnt heute Abend um 8:30.
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5: Powered by KI. A11, Kreuz Uckermark Richtung Berliner Ring, zwischen Raststätte Buckhoff-See-West und Dreieck Barnim stockend auf 14 Kilometern mit einem Zeitverlust von 25 Minuten. A13, Schönefelder Kreuz Richtung Dresden, zwischen Raststätte Freienhufener Eck-West und Ortrand 7 Kilometer Stau, das kostet dich 40 Minuten. Und nochmal die A13, Dresden Richtung Schönefelder Kreuz, zwischen Großköris und Mittenwalde 8 Kilometer Stau. Hier brauchst du 50 Minuten länger.
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5: Powered by KI. In Deutschland gibt es heute reichlich Sonne. Der Himmel ist meist wolkenlos und Temperaturen klettern bis zu 33 Grad, etwa in Rheinland-Pfalz. Am Abend bleibt es warm mit bis zu 29 Grad im Süden. Morgen geht es sonnig weiter mit Höchstwerten zwischen 28 und 33 Grad. Genießt die Hitzewelle, gerade sieht es so aus. In Kiel an der Kieler Förde sind es aktuell 24 Grad. In Wuppertal an der Schwebebahn 27 Grad und in Stuttgart am Mercedes-Benz-Museum 29 Grad.
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8: Und weiter geht's in die Fernfahrershow hier bei ET Radio, dein Eurotransportradio. Klimafreundlich soll es mit unseren Nutzfahrzeugen in den nächsten Jahren nach und nach weitergehen. Aber die Umstellung ist nicht ganz so einfach wie beim Diesel. Ich sag mal, Tank aufstellen, Zapfsäule dran und auf geht's. Nein, da hängt ein ganz anderer Rattenschwanz dran. Und das haben wir gerade unter anderem auch von Carsten Glaschig gehört. Es gibt aber dazu auch Dienstleister, die sich darum kümmern. Und mit einem hat sich Carsten Glaschig unterhalten und natürlich auch mit dem Fachverbandsgeschäftsführer Klaus Poppe, was er denn hält von der Zukunft der klimafreundlichen LKW. André Sahorn wünscht euch eine gute Fahrt.
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1: Die Fernfahrershow, klimafreundliche Lkw in der Praxis. Ja, dazu gab es eine Informationsveranstaltung im hessischen Heusenstamm. Carsten Glaschig hat jetzt Klaus Poppe am Mikrofon. Er ist Geschäftsführer des Hessischen Fachverbands, also einen Landesverband des BGL, des Bundesverbands Güterkraftverkehr, Logistik und Entsorgung.
2: So, Klaus, jetzt hast du ja schon gesagt, ihr habt hier die Werbetrommel gerührt für diese Veranstaltung, aber ihr arrangiert euch auch sicherlich für Unternehmen, die im Fachverband sind und diese Elektromobilität testen wollen oder auch einführen wollen. Gibt es da irgendwie eine Unterstützung vom Verband, sage ich mal?
3: Ja, auf jeden Fall. Also wir organisieren in dem Bereich hier den Kontakt, stellen den auch her. Landesenergieagentur Hessen zum Beispiel, die haben neben den typischen Förderprogrammen, die man so kennt über das Bundesamt für Logistik und Mobilität, auch eigene hessische Förderprogramme und auch Beratungen, können da also praktisch weiterleiten. Und natürlich organisieren wir bei den Mitgliedern auch so einen Arbeitskreis, der ist jetzt gerade am Start, für die Unternehmen, die sich mit dem Thema Elektromobilität beschäftigen wollen. Das Thema wächst. Viele wissen nicht genau, wie sie rangehen sollen. Ist natürlich auch eine Kalkulationsfrage. Aber durch das Thema Mautbefreiung ist das schon interessant. Und ich muss sagen, ich bin von einigen Mitgliedern angesprochen worden. Und wir machen das zusammen mit dieser Landesenergieagentur, um Wissen weiter zu vermitteln in dem Bereich. Und das nur so geht's. Also gemeinsam kann man die Probleme lösen, die man so als einzelner Unternehmer nicht direkt, sage ich mal, oder nur unter großen Hürden gelöst kriegt. Und in der Gemeinschaft, und dafür ist ja so ein Verein, Verband halt da, geht es halt einfacher. Und das versuchen wir da, klar, die einzelnen Themen zu platzieren, zu sammeln und dann natürlich auch gemeinschaftlich für alle transparent aufzubereiten.
2: Sprichst du mir aus dem Herzen? Ich habe es bei der Fachverbandstagung schon gesagt. Verbandsmitgliedschaft, so enorm wichtig. Eigentlich sollte da jeder Mitglied sein. Da wäre mir schlagkräftig. Ich meine, für mich mit unserem einen LKW mit Sabine jetzt, wird natürlich die Elektromobilität vielleicht nicht mehr ganz so aktuell sein. Oder vielleicht kommt ja jemand auf die Idee und sagt, sie stellen uns eine Zugmaschine zur Verfügung und wir machen dann den Tester für Frankreich. Ich habe gerade mit einem anderen Kollegen gesprochen, der sagte, das ist schon alles möglich. Macht ihn ja sogar auf YouTube und zeigt, wie er hingefahren ist im Elektro-LKW. Aber vielleicht mal deine persönliche Einschätzung. Also hier, die Spedition Duvenbeck startet das jetzt. Andere haben es auch. Ich habe auch schon andere Sachen auf dem Fachverband. Da Fachverbandstagung mit den Leuten von Mercedes gesprochen, mit dem E-Actros. Aber was meinst du mit deiner Einschätzung? Wird sich Elektro-Lkw durchsetzen oder auch Wasserstoff-Lkw? Wo ist eher die Richtung? So, wenn du hast ja die meisten Kontakterfahrungen und Gesprächspartner. Wo denkst du persönlich geht's hin?
3: Also, ich denke mal, es geht im Moment in Richtung Elektro-Lkw. Wasserstoff wird auch eine Rolle spielen. Man muss halt irgendwie, am Ende ist es wie alles, ein Rechenbeispiel. Wie komme ich an grünen Wasserstoff? An grünen Strom kommt man relativ leicht. Der Vorteil beim Wasserstoff ist, ich brauche halt nur wenige Kilo Wasserstoff und kann damit doch auf der langen Strecke was zurücklegen. Aber die Elektromobilität ist jetzt doch relativ weit entwickelt. Wir haben natürlich noch diesen Lack. Wenn ich jetzt eine E-Zugmaschine mit den Akkus habe, gibt es zwar ein paar Tonnen mehr irgendwie, die ich dann mitnehmen kann, aber eigentlich gleicht es das nicht hundertprozentig zum normalen Diesel-Lkw aus. Eigentlich bräuchte man da 2 Tonnen mehr. Und das will aber hier keiner. Thema Infrastruktur mit den Brücken müssen wir nur nach Nordrhein-Westfalen gucken. Ja. In Hessen sieht es partiell ein bisschen besser aus, aber insgesamt ist die Infrastruktur und die Brücken sind ja ein Problem. Und da spielen auch die Gewichte eine Rolle. Also ich sag mal, es geht vieles in Richtung Elektromobilität. Wenn die Speicher, die Batterien noch einen kleinen Entwicklungssprung machen, dass man da auch etwas größere Reichweiten hinbekommt oder aktuell Winter, haben wir gerade hier den Gregor Duvensee gehört, wie er berichtet hat, im Sommer wunderbar, keine Sache, konnte man voll ausfahren, den LKW auf der langen Strecke. Jetzt ist es Winter, es wird kalt und natürlich geht da die Akkuleistung ganz sofort in den Keller und aus 500 Kilometern Reichweite sind dann einfach plötzlich deutlich weniger möglich.
2: Das wäre natürlich dann schon ein großes Problem, wenn du mit deinem LKW irgendwo stehen bleibst. Aber ich würde sagen, wir bleiben ja immer in Kontakt, wenn wir die Sache beobachten. Also ihr unterstützen und ich so von der Zuschauerlinie. Ich denke mal nicht, dass ich noch zum Elektro-LKW komme, aber interessiert tut mich das Thema natürlich sowieso. Und so eine Veranstaltung wie heute ist natürlich absolut klasse, um sich mal zu informieren. Also ich gebe mal zurück ins Studio, André. Mal sehen, ob ich noch den Gregor Duven sehe, den Inhaber der Spedition, selbst hier ans Mikrofon bekomme. Bis dann. Tschüss und danke, Klaus, für das Interview.
3: Ja, ich danke dir, Carsten. Und ja, jedes Problem schreit nach einer Lösung. Und da sind wir natürlich gern mit dabei.
2: Genau. Also, Fachverbandsmitglied werden.

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1: Die Fernfahrershow. Wir sind im Namen der klimafreundlichen Nutzfahrzeuge unterwegs. Carsten Glaschig ist bei der Veranstaltung Klimafreundliche Nutzfahrzeuge in der Praxis bei der Spedition Duvensee in Heusenstamm.
2: Und jetzt habe ich einen ganz interessanten Ansprechpartner, den Fabrice Kartmann, ja? Genau. Von der Firma Nanook. Vielleicht erzählst du unseren Hörern erstmal, wie kommt man auf so einen Namen? Ich habe ja irgendwie gedacht, das ist irgendein Schriftsatz oder irgendwie ein Spitzname, aber das ist ein richtiger Firmenname. Wie kommt der darauf?
3: Der Name Nanook leitet sich vom Wort Eisbär, der Sprache der Inuit, der Eskimos her und ist erstmal das größte Landraubtier der Welt, passt zum LKW groß und ist vor allem auch das Symboltier für den Klimawandel. Und da wir uns dem Elektro-LKW verschrieben haben, sind wir auf diesen Namen gekommen.
2: Daher, und das hat aber nichts mit dass eure Sitz dann irgendwie oben im Norden ist oder dass ihr da von Norwegen operiert oder so, sondern einfach, wie sagt man das, eine Metapher? Metapher ausgedacht?
3: Ja, wir wollten einen Namen mit Bedeutung haben und sind einfach so das Thema Klimawandel, E-LKWs so ein bisschen durchgegangen. Genau, ich habe eine Faszination zur Tierwelt und dann, große Landsäugetiere, dann kommt man irgendwann auf den Eisbär.
2: Und Nanook, was hast du gesagt, ist der Name bei den Inuit,
3: bei den Eskimos? Genau, ist deren Name, von deren eigener Sprache der Begriff dafür.
2: Finde ich schon auch eine interessante Sache, eine coole Sache. Vor allen Dingen ist es schon mal ein Hingucker, ne? Man guckt Nanook, was ist das? Und kommt natürlich im ersten, weil jetzt haben wir uns hier getroffen auf der Veranstaltung, da wussten wir, worum es geht, aber ansonsten würde wahrscheinlich, wenn er das liest, gar nicht drauf kommen. Also interessant, ich würde sagen, wir machen dann noch eine Runde und dann sprechen wir darüber, was ihr jetzt konkret macht für diese Elektromobilität.
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1: Ihr hört die Fernfahrershow. Klimafreundliche Nutzfahrzeuge ist unser Thema heute. Carsten Glaschig war auf einer Veranstaltung, wo elektrische Lkw in der Praxis bei der Spedition Duvensee vorgestellt wurden. Und Carsten hat den nächsten Gesprächspartner im Bereich Dienstleistung am Mikrofon.
2: Ich stehe immer noch mit dem Fabrice zusammen. Erklär doch unseren Hörern, was macht ihr konkret? Ich habe eine Sache hier mitgekriegt. Wir haben ja so eine Betriebsbesichtigung gemacht bei der Spedition Duvensee, dort draußen, wo die LKWs auch geladen werden. Und einen Punkt habe ich noch gar nicht so auf dem Schirm gehabt, was denn das alles kostet, erstmal Infrastruktur herzustellen, weil viele Speditionen, die heute schon Elektro-LKWs haben, laden wahrscheinlich

0: persönlich auf den Hof. Privatleute, die einen PKW haben, die haben dann, sag ich mal, eine verstärkte Steckdose, können sie einen PKW laden, aber für den LKW geht das nicht. Und das ist ja eine unwahrscheinliche Investition. Die Frage ist, lohnt sich das dann zum Endeffekt? Und ich glaube, hier setzt ihr an, um da den Leuten den Einstieg zu erleichtern. Habe ich das richtig verstanden?
1: Genau, was wir anbieten, ist erstmal die komplette Wertschöpfungskette, die man braucht, um elektrisch fahren zu können, von der Beratung über den Bau bis hinten zum Betrieb. Und das Ganze, und genau darauf soll, glaube ich, die Frage abzielen, das Ganze ohne Investitionskosten. Wir nennen das Ganze Truck Charging as a Service, wo wir eben als Service die Ladeinfrastruktur stellen, die kompletten Investitionskosten übernehmen, gegebenenfalls auch, wenn gewünscht, den Strom mitbringen und der Spediteur kann einfach nur laden.
0: Ja, erklär uns das noch mal ein bisschen genauer. Was heißt den Strom mitbringen? Also, ich sag mal, der Kunde kommt zu euch, sagt, er möchte gerne Elektro-LKWs betreiben, hat aber noch keinen Anschluss, kennt sich nicht aus und dann übernehmt ihr für ihn alles, diese ganze Organisation, zu dem Netzbetreiber zu gehen, schauen, was brauche ich für ein Trafo oder so. Ist das so eure Aufgabe oder euer Anliegen oder eure Service, eure Leistung?
1: Genau, wir übernehmen für den Spediteur alles, was er braucht, um elektrisch fahren zu können. Wir melden den Anschluss an, wir bestellen den Trafo, wir schließen ihn an, wir finanzieren ihn auch. Und dasselbe mit der Ladeinfrastruktur. Wir installieren die Ladeinfrastruktur, wir machen den ganzen Tiefbau, die Kabellegung, die Inbetriebnahme, auch die ganze Kommunikation mit dem Netzbetreiber. Da haben wir vorhin auch vom Herrn Duvensee gehört, das sind seitenlange Anschlussbedingungen, die man erfüllen muss. Und es muss ja nicht jeder Elektrotechniker werden. Da gibt es eben Partner dann wie uns, die das eben abnehmen. Und sie am Ende zahlen einfach nur pro Kilowattstunde. Ähnlich wie an der öffentlichen Tankstelle wird einfach dann gibt es einen Kilowattstundenpreis, den vereinbart man im Vorfeld. Beispielsweise bei einem Partner aus dem Ruhrgebiet sind wir bei knapp 30 Cent all in. Mit Strom, mit der Hardware wird alles einfach abgerechnet als Betriebskosten monatlich.
0: Das beantwortet einfach schon eigentlich meine nächste Frage. Wie wird der Kunde dann sozusagen Anführungsstrichen zur Kasse gebeten? Also ihr macht vorher den Vertrag, er guckt euch die Sache an, was muss investiert werden und er kriegt dann schon so ein Angebot, wo er dann sagt, wenn alles läuft, zahle ich den und den Kilowattstundenpreis für meine LKWs zu laden. Und das ganze Risiko wird ihm abgenommen.
1: Das ganze Risiko wird ihm abgenommen, genau.
0: Also das finde ich einfach genial, weil ich denke mal, ich habe es hier gesehen, bei der Spedition Duvensee, die haben gerade 3 LKWs und müssen so viel investieren. Jemand anders, der erstmal in dieses Thema reinschnuppern will, wird wahrscheinlich dadurch sonst abgeschreckt. Aber mit eurem Service kann man es dann probieren.
1: Genau, das ist auch der Gedanke. Wir glauben einfach an das Thema. Also wir sind voll selbstbewusst, dass das Thema die Zukunft ist. Also nehmen wir das Risiko auf uns.
0: Also vielen Dank, super interessant. Ich denke mal für unsere Hörer. Und dann werden wir mal schauen, ob wir dieses ganze Thema hier noch ein bisschen abrunden können mit den anderen Gesprächspartnern. Erstmal, Fabrice, vielen Dank an dich.
2: Gerne. Vielen Dank, Carsten Blaschig, unser rollender Reporter mit seinem Nufam Truck. Und das war's mit der Fernfahrershow. Mein Name ist André Sahorn. Ich bin um 18 Uhr wieder da und morgen früh ab 7.
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1: Ich bin Babette Büchner. Nach dem massiven russischen Angriff auf die ukrainische Hauptstadt Kiew am Wochenende hat Moskau mit einer neuen schweren Attacke gedroht. Das russische Außenministerium rief ausländische Diplomaten dazu auf, Kiew schnellstmöglich zu verlassen. Als Grund nannte Moskau den ukrainischen Beschuss eines Wohnheims in dem von Russland kontrollierten Gebiet. Eigentlich galt schon der Angriff am Wochenende als Vergeltungsaktion darauf. Bei der geplanten Rentenreform müssen aus Sicht der Jungen Union auch Pensionen von Beamten einbezogen werden. Ansonsten könne nicht von einer großen Reform gesprochen werden, sagte der Vorsitzende der Jungen Union Johannes Winkel im Podcast Table Today.
2: Mindestens müssten die Erhöhungen von Pensionen abgedämpft werden, sagt der Chef der Jugendorganisation von CDU und CSU. Das sei nicht nur finanziell dringend notwendig, sondern auch eine Frage der sozialen Gerechtigkeit. Man könne nicht über eine Kürzung beim Elterngeld nachdenken und gleichzeitig Altersbezüge von Beamten unangetastet lassen, sagt Winkel. Eine Kommission ist dabei, bis Ende Juni Vorschläge für eine Rentenreform auszuarbeiten. Möglichkeiten sind ein höheres Eintrittsalter in die gesetzliche Rente oder eine Senkung des Rentenniveaus. Aus Berlin, Jan-Heiner Reitze.
1: Die Aussicht auf eine mögliche Entspannung im Iran-Krieg lässt die Ölpreise deutlich sinken. Der Preis für ein Barrel der Nordseesorte Brent ging um fast 5% zurück. An den Börsen ging es weltweit nach oben.
3: Auch der deutsche Aktienmarkt setzt seinen jüngsten Aufwärtskurs fort. Zwischenzeitlich geht es so weit rauf wie zuletzt am Vortag des Iran-Kriegs im Februar. Der Grund: US-Präsident Trump behauptet, die USA stünden kurz vor einem Grundsatzdeal mit dem Iran. Die Straße von Hormuz könnte dann wieder geöffnet werden für Schiffe. Allerdings hatte Trump das schon öfter behauptet und er selbst sagt diesmal, er wolle nichts überstürzen. Unklar ist, inwieweit das iranische Atomprogramm in dem Rahmenabkommen erwähnt wird. Thomas Bremser, Nachrichtenredaktion.
1: Schulen, Ärzte, Schwimmbäder, schnelles Internet. Die kleine Stadt H bei München ist laut einer Studie des Instituts der deutschen Wirtschaft bundesweit am besten versorgt mit Infrastrukturangeboten. Schlusslicht des Rankings ist demnach Hirschtal in der Südwestpfalz. Im Vergleich der Flächenländer liegt Nordrhein-Westfalen vorn. Am unteren Ende steht Mecklenburg-Vorpommern.
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1: Ich bin Babette Büchner. Nach dem massiven russischen Angriff auf die ukrainische Hauptstadt Kiew am Wochenende hat Moskau mit einer neuen schweren Attacke gedroht. Das russische Außenministerium rief ausländische Diplomaten dazu auf, Kiew schnellstmöglich zu verlassen.
2: Schon am Wochenende hat Russland mit dem Einsatz einer Mittelstreckenrakete vom Typ Areschnik den Konflikt in der Ukraine verschärft. In Kiew wurden dabei schwere Verwüstungen angerichtet. Laut Moskau ist dies aber erst der Anfang. Weitere Angriffe sollen folgen, angeblich als Vergeltung auf einen ukrainischen Angriff gegen ein Wohnheim im von Russland kontrollierten Donbass-Gebiet. Der Kreml warf der Ukraine in dem Zusammenhang den Beschuss von Zivilisten vor. Dass das russische Militär selbst regelmäßig ukrainische Zivilisten tötet, blendet Moskau dabei aus. Aus Moskau, André Balin.
1: Bei der geplanten Rentenreform müssen aus Sicht der Jungen Union auch Pensionen von Beamten einbezogen werden. Ansonsten könne nicht von einer großen Reform gesprochen werden, sagte der Vorsitzende der Jungen Union, Johannes Winkel, im Podcast Table Today.
3: Mindestens müssten die Erhöhungen von Pensionen abgedämpft werden, sagt der Chef der Jugendorganisation von CDU und CSU. Das sei nicht nur finanziell dringend notwendig, sondern auch eine Frage der sozialen Gerechtigkeit. Man könne nicht über eine Kürzung beim Elterngeld nachdenken und gleichzeitig Altersbezüge von Beamten unangetastet lassen, sagt Winkel. Eine Kommission ist dabei, bis Ende Juni Vorschläge für eine Rentenreform auszuarbeiten. Möglichkeiten sind ein höheres Eintrittsalter in die gesetzliche Rente oder eine Senkung des Rentenniveaus. Aus Berlin, Jan-Heiner Reitze.
1: Mehr als 200 Tote und mehr als 900 Verdachtsfälle. Die Weltgesundheitsorganisation sieht die Ebola-Epidemie in der Demokratischen Republik Kongo bisher nicht unter Kontrolle. Es werde erst noch schlimmer werden, bevor es besser wird, sagte WHO-Chef Tedros Adhanom Ghebreyesus. Man tue alles, um Ausrüstung in die betroffenen Regionen zu bringen. Tedros will morgen persönlich in das Land reisen. Und zum Sport. Wer spielt nächstes Jahr in der Fußball-Bundesliga? Wolfsburg und Paderborn kämpfen gerade um den letzten offenen Startplatz für die kommende Saison. Nach dem 0:0 im Hinspiel ist im Rückspiel in Paderborn alles offen. Wolfsburg stand schon viermal kurz vor einem Bundesliga-Abstieg. Bislang ging es am Ende jedes Mal gut.
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1: Ich bin Diana Kramer. Nach dem massiven russischen Angriff auf die ukrainische Hauptstadt Kiew am Wochenende hat Moskau eine neue schwere Attacke angekündigt. Das russische Außenministerium rief ausländische Diplomaten dazu auf, Kiew schnellstmöglich zu verlassen. Als Grund für die neuen Angriffe nannte Moskau den ukrainischen Beschuss eines Wohnheims in dem von Russland kontrollierten Gebiet Donbass. Eigentlich galt schon der Angriff am Wochenende als Vergeltungsaktion darauf. Russland hatte dabei auch die neue Mittelstreckenrakete Oreshnik eingesetzt. Der Ebola-Ausbruch in Afrika dürfte sich nach Angaben der Weltgesundheitsorganisation weiter zuspitzen. Man stehe vor einem äußerst ernsten und schwierigen Ausbruch, sagte WHO-Chef Tedros bei einem virtuellen Treffen mit Gesundheitsministern aus Afrika.
2: Mehr als 200 Tote und mehr als 900 Verdachtsfälle. Die WHO sieht die Ebola-Epidemie noch immer nicht unter Kontrolle. Man tue alles, um die betroffene Region zu unterstützen und das Virus einzudämmen, sagte der WHO-Chef. Doch derzeit sei die Epidemie den Experten noch einen Schritt voraus. Er werde persönlich in den Kongo reisen, um sich ein Bild von der Lage zu machen. Die dortige Regierung hat bereits mehr als 100 Fälle durch Labortests bestätigt. Babette Büchner, Redaktion.
1: Bundesinnenminister Alexander Dobrindt sieht ein Social-Media-Verbot für Kinder skeptisch. Er halte ein Verbot für schwer durchsetzbar und deswegen für wenig zielführend, sagte er den Funke-Zeitungen.
3: Der Staat alleine könne mit Social Media verbundene Probleme nicht lösen und Familien und Eltern könnten ihre Verantwortung auch nicht komplett abschieben, findet Innenminister Dobrindt. Eltern müssten ja beispielsweise auch entscheiden, wann ihr Kind ein Handy bekommt, sagt der Minister. Diskutiert wird in Deutschland ein Social Media Verbot für Kinder unter 14 Jahren. Eine Expertenkommission arbeitet an Vorschlägen zum Thema, die im Sommer vorgestellt werden sollen. Eine Mehrheit der Deutschen spricht sich in Umfragen für ein Verbot aus. Katrin Müller, Nachrichtenredaktion.
1: Bei hochsommerlichen Temperaturen gab es an deutschen Badeseen am Pfingstwochenende mehrere Badetote. Im ostfriesischen Marienhafe ertrank ein 13 Jahre altes Mädchen in einem Kiessee. Taucher konnten das Mädchen nur noch tot aus dem See bergen. In Ludwigshafen in Rheinland-Pfalz wurde ein erst 4-jähriger Junge leblos im Wasser in einem Freibad gefunden. Auch er ist laut Polizei vermutlich ertrunken.
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0: Man kann ihn rumfragen wollen. 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
1: Sehr schön.
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1: Ich bin Diana Kramer. Nach dem massiven russischen Angriff auf die ukrainische Hauptstadt Kiew am Wochenende hat Moskau eine neue schwere Attacke angekündigt. Das russische Außenministerium rief ausländische Diplomaten dazu auf, Kiew schnellstmöglich zu verlassen. Als Grund für die neuen Angriffe nannte Moskau den ukrainischen Beschuss eines Wohnheims in dem von Russland kontrollierten Gebiet Donbass. Eigentlich galt schon der Angriff am Wochenende als Vergeltungsaktion darauf. Russland hatte dabei auch die neue Mittelstreckenrakete Oreshnik eingesetzt. Der Ebola-Ausbruch in Afrika dürfte sich nach Angaben der Weltgesundheitsorganisation weiter zuspitzen. Man stehe vor einem äußerst ernsten und schwierigen Ausbruch, sagte WHO-Chef Tedros bei einem virtuellen Treffen mit Gesundheitsministern aus Afrika.
2: Mehr als 200 Tote und mehr als 900 Verdachtsfälle. Die WHO sieht die Ebola-Epidemie noch immer nicht unter Kontrolle. Man tue alles, um die betroffene Region zu unterstützen und das Virus einzudämmen, sagte der WHO-Chef. Doch derzeit sei die Epidemie den Experten noch einen Schritt voraus. Er werde persönlich in den Kongo reisen, um sich ein Bild von der Lage zu machen. Die dortige Regierung hat bereits mehr als 100 Fälle durch Labortests bestätigt. Babette Büchner, Redaktion.
1: Bundesinnenminister Alexander Dobrindt sieht ein Social-Media-Verbot für Kinder skeptisch. Er halte ein Verbot für schwer durchsetzbar und deswegen für wenig zielführend, sagte er den Funke-Zeitungen.
3: Der Staat alleine könne mit Social Media verbundene Probleme nicht lösen und Familien und Eltern könnten ihre Verantwortung auch nicht komplett abschieben, findet Innenminister Dobrindt. Eltern müssten ja beispielsweise auch entscheiden, wann ihr Kind ein Handy bekommt, sagt der Minister. Diskutiert wird in Deutschland ein Social Media Verbot für Kinder unter 14 Jahren. Eine Expertenkommission arbeitet an Vorschlägen zum Thema, die im Sommer vorgestellt werden sollen. Eine Mehrheit der Deutschen spricht sich in Umfragen für ein Verbot aus. Katrin Müller, Nachrichtenredaktion.
1: Bei hochsommerlichen Temperaturen gab es an deutschen Badeseen am Pfingstwochenende mehrere Badetote. Im ostfriesischen Marienhafe ertrank ein 13 Jahre altes Mädchen in einem Kiessee. Taucher konnten das Mädchen nur noch tot aus dem See bergen. In Ludwigshafen in Rheinland-Pfalz wurde ein erst 4-jähriger Junge leblos im Wasser in einem Freibad gefunden. Auch er ist laut Polizei vermutlich ertrunken.
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1: Ich bin Diana Kramer. Nach dem massiven russischen Angriff auf die ukrainische Hauptstadt Kiew am Wochenende hat Moskau eine neue schwere Attacke angekündigt. Das russische Außenministerium rief ausländische Diplomaten dazu auf, Kiew schnellstmöglich zu verlassen. Als Grund für die neuen Angriffe nannte Moskau den ukrainischen Beschuss eines Wohnheims in dem von Russland kontrollierten Gebiet Donbass. Eigentlich galt schon der Angriff am Wochenende als Vergeltungsaktion darauf. Russland hatte dabei auch die neue Mittelstreckenrakete Oreshnik eingesetzt. Der Ebola-Ausbruch in Afrika dürfte sich nach Angaben der Weltgesundheitsorganisation weiter zuspitzen. Man stehe vor einem äußerst ernsten und schwierigen Ausbruch, sagte WHO-Chef Tedros bei einem virtuellen Treffen mit Gesundheitsministern aus Afrika.
2: Mehr als 200 Tote und mehr als 900 Verdachtsfälle. Die WHO sieht die Ebola-Epidemie noch immer nicht unter Kontrolle. Man tue alles, um die betroffene Region zu unterstützen und das Virus einzudämmen, sagte der WHO-Chef. Doch derzeit sei die Epidemie den Experten noch einen Schritt voraus. Er werde persönlich in den Kongo reisen, um sich ein Bild von der Lage zu machen. Die dortige Regierung hat bereits mehr als 100 Fälle durch Labortests bestätigt. Babette Büchner, Redaktion.
1: Bundesinnenminister Alexander Dobrindt sieht ein Social-Media-Verbot für Kinder skeptisch. Er halte ein Verbot für schwer durchsetzbar und deswegen für wenig zielführend, sagte er den Funke-Zeitungen.
3: Der Staat alleine könne mit Social Media verbundene Probleme nicht lösen und Familien und Eltern könnten ihre Verantwortung auch nicht komplett abschieben, findet Innenminister Dobrindt. Eltern müssten ja beispielsweise auch entscheiden, wann ihr Kind ein Handy bekommt, sagt der Minister. Diskutiert wird in Deutschland ein Social Media Verbot für Kinder unter 14 Jahren. Eine Expertenkommission arbeitet an Vorschlägen zum Thema, die im Sommer vorgestellt werden sollen. Eine Mehrheit der Deutschen spricht sich in Umfragen für ein Verbot aus. Katrin Müller, Nachrichtenredaktion.
1: Bei hochsommerlichen Temperaturen gab es an deutschen Badeseen am Pfingstwochenende mehrere Badetote. Im ostfriesischen Marienhafe ertrank ein 13 Jahre altes Mädchen in einem Kiessee. Taucher konnten das Mädchen nur noch tot aus dem See bergen. In Ludwigshafen in Rheinland-Pfalz wurde ein erst 4-jähriger Junge leblos im Wasser in einem Freibad gefunden. Auch er ist laut Polizei vermutlich ertrunken.
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1: Ich bin Diana Kramer. Nach den massiven russischen Angriffen auf die ukrainische Hauptstadt Kiew am Wochenende hat Moskau weitere schwere Angriffe angekündigt. Das russische Außenministerium rief ausländische Diplomaten dazu auf, Kiew schnellstmöglich zu verlassen. Als Grund für die neuen Angriffe nannte Moskau den ukrainischen Beschuss eines Wohnheims in dem von Russland kontrollierten Gebiet Donbass. Eigentlich galt schon der Angriff am Wochenende als Vergeltungsaktion darauf. Russland hatte dabei auch die neue Mittelstreckenrakete Oreshnik eingesetzt. Bundesinnenminister Alexander Dobrindt sieht ein Social-Media-Verbot für Kinder skeptisch. Er halte ein Verbot für schwer durchsetzbar und deswegen für wenig zielführend, sagte er den Funke-Zeitungen.
2: Der Staat alleine könne mit Social Media verbundene Probleme nicht lösen und Familien und Eltern könnten ihre Verantwortung auch nicht komplett abschieben, findet Innenminister Dobrindt. Eltern müssten ja beispielsweise auch entscheiden, wann ihr Kind ein Handy bekommt, sagt der Minister. Diskutiert wird in Deutschland ein Social Media Verbot für Kinder unter 14 Jahren. Eine Expertenkommission arbeitet an Vorschlägen zum Thema, die im Sommer vorgestellt werden sollen. Eine Mehrheit der Deutschen spricht sich in Umfragen für ein Verbot aus. Katrin Müller, Nachrichtenredaktion.
1: Alle reden über KI, auch der Papst. Im ersten Lehrschreiben seit seinem Amtsantritt warnt Leo vor Risiken von künstlicher Intelligenz. Er wolle KI entwaffnen, schreibt der Papst in dem 100 Seiten langen Dokument. Technik müsse dem Menschen dienen, nicht der Macht oder dem Profit.
3: Leo befürchtet nämlich, dass Mitmenschlichkeit, die Menschenwürde und Beziehungen unter die Räder kommen. Wichtig ist ihm auch, dass Arbeit nicht entwertet wird, Stichwort KI als Jobkiller. Und er warnt davor, dass nur wenige Tech-Giganten am Ende alles kontrollieren. Deshalb plädiert er auch für einen KI-Ethik-Kodex weltweit. Und er sagt Nein zu KI-gesteuerten Waffen. Seine Botschaft, kein Algorithmus kann Krieg moralisch rechtfertigen. Aus Rom, Claudia Wächter.
1: Zum Fußball. Der VfL Wolfsburg ist zum ersten Mal in seiner Geschichte aus der Bundesliga abgestiegen. Die Niedersachsen verloren das Relegationsrückspiel beim SC Paderborn mit 1:2 nach Verlängerung. Damit folgt Wolfsburg, Heidenheim und St. Pauli, die bereits direkt abgestiegen waren. Für Paderborn geht es nach 6 Jahren wieder zurück in die Erstklassigkeit.
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1: Ich bin Diana Kramer. Nach dem massiven Angriff auf die ukrainische Hauptstadt Kiew am Wochenende droht Russland mit neuen, schweren Angriffen. Das Außenministerium in Moskau rief ausländische Diplomaten dazu auf, Kiew schnellstmöglich zu verlassen.
2: Schon am Wochenende hat Russland mit dem Einsatz einer Mittelstreckenrakete vom Typ Areshnik den Konflikt in der Ukraine verschärft. In Kiew wurden dabei schwere Verwüstungen angerichtet. Laut Moskau ist dies aber erst der Anfang. Weitere Angriffe sollen folgen, angeblich als Vergeltung auf einen ukrainischen Angriff gegen ein Wohnheim im von Russland kontrollierten Donbass-Gebiet. Der Kreml warf der Ukraine in dem Zusammenhang den Beschuss von Zivilisten vor. Dass das russische Militär selbst regelmäßig ukrainische Zivilisten tötet, blendet Moskau dabei aus. Aus Moskau, André Berlin.
1: Die USA stehen nach Angaben von Präsident Donald Trump kurz vor einem Rahmenabkommen mit dem Iran und der Wiedereröffnung der Straße von Hormuz. Ein Deal sei weitgehend ausgehandelt, schrieb Trump am Wochenende auf der Plattform Truth Social. Obwohl er Hoffnungen auf einen schnellen Durchbruch dämpfte, gaben die Ölpreise an den internationalen Märkten deutlich nach. Bei sommerlichem Badewetter sind am Pfingstwochenende in Freibädern, Seen und Flüssen 6 Menschen ums Leben gekommen. Darunter waren auch 4 Kinder und Jugendliche, teilten die Behörden mit. Die Unglücke bei Temperaturen um die 30 Grad ereigneten sich in Niedersachsen, Bayern, Nordrhein-Westfalen und Rheinland-Pfalz. Das jüngste Opfer, ein 4-jähriger Junge, wurde tot im Wasser in einem Freibad in Ludwigshafen entdeckt. Er ist vermutlich ertrunken. Die weiteren Opfer waren 11, 13 und 14 Jahre alt. Außerdem wurden 2 Männer tot aus Badeseen geborgen. Damit zum Fußball. Der VfL Wolfsburg steigt zum ersten Mal in seiner Geschichte aus der Fußball-Bundesliga ab. Die lange in Unterzahl spielende Mannschaft von Trainer Dieter Hecking verlor im Relegationsrückspiel gegen den Zweitligadritten SC Paderborn mit 1:2 nach Verlängerung. Paderborns Laurin Koda nach dem Spiel bei Sky Sport.
3: Ja, ich weiß nicht, wie viele Tage ich dafür noch brauchen werde, aber jetzt gerade ist einfach schön, das zu sehen. Die Bilder hier, hart erarbeitet die Saison. Irgendwie hat gefühlt alles gegen uns gestanden und wir haben es trotzdem geschafft. Ja, toll.
1: Für den SC Paderborn ist es der 3. Aufstieg in die Erstklassigkeit nach 2014 und 2019.
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